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0: Um 3 Uhr mittlässig. USA und der Iran haben sich nach pakistanischen Angaben auf eine Absichtserklärung für ein Friedensabkommen geeinigt. Ein endgültiger von allen Seiten gestimmter Text soll zeitnah unterschrieben, so Pakistans Premier Sharif. Präsident Trump spricht sogar vom heutigen Tag. Aus Nachrichtenredaktion Nabea Schöppe.
1: Das schloss die iranische Führung aber aus. Ein Termin werde in der kommenden Woche finden, teilte das Ministerium in Teheran mit. Immerhin eine Annäherung reitet niemand mehr. Und auch zum Inhalt Sichtserklärungen sind Details bekannt. Der Iran soll die Straße von Hormuz öffnen. Die USA will im Gegenzug die Blockade iranischer Häfen aufheben und Sanktionen aussetzen. Festgehalten wird auch, dass innerhalb von 60 Tagen die Streitfrage Atomprogramm verhandelt wird.
0: Die Eisenbahngesellschaft EVG erwartet deutliche Einschränkungen für den Fernverkehr, sollte das italienische Unternehmen Italo einsteigen. Mindestens 16 Städten drohe die Abkoppelung von CE und IC-Verkehr, berichtet die Bild am Sonntag und beruft sich auf eine Analyse der EVG. Dies seien erste Berechnungen und die tatsächlichen Folgen dürften weitreichender sein. Der Fernverkehrschef der Deutschen Bahn Peterson hatte im Tagesspiegel zuletzt von 20 Bahnhöfen gesprochen. Italo will ab 2028 in Deutschland Fernverkehrsfahrten anbieten, zunächst auf Strecken München-Furt-Köln-Dortmund und München-Berlin-Hamburg. Die Trassen vergibt es die Bahntochter InfraGo, beaufsichtigt der Bundesnetzagentur. Mit dem heutigen Tag ändern sich einige EU-Vorgaben zu Brotaufstrichen. Darf Marmelade wieder Marmelade essen, auch wenn sie Zitrusfrüchtacht ist. Frühere Bestimmung hat Briten ursprünglich gesetzt. Darin entstanden Wortschöpfungen wie Konfitüre oder Brotaufstrich. Außerdem bekommen Supermarktkunden Mehrheit über die Herkunft von Honig. Künftig müssen in Etiketten Ursprungsländer aufgeführt werden. Angaben wie Mischung von Honig aus EU- und Nicht-EU-Ländern ab sofort nicht mehr zulässig. In der Fußball-Weltmeisterschaft haben Brasilien und Marokko unentschieden gespielt. Der Turnierauftakt für die beiden Mannschaften ging 1:1 aus. Ebenso hätte das Spiel zwischen Schweiz und Katar. Die Schweiz lag früh mit einem Tor vorne. In der Nachspielzeit glich Katar aber kurz vor dem Abpfiff aus. Das DFB ist inzwischen in New Zealand, wo heute Abend das erste Gruppenspiel ansteht und gegen Curaçao. Das waren die Nichten. Das Wetter in Deutschland. Tagsüber bewölkt, was Sonne, Zeitschauer im Süden bis wolkig und trocken, 16 bis 27 Grad. Am Montag wechselhaft bis 26 Grad. 3:03 Uhr.
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1: Um 4 Uhr mit Ronald Lessig. Zwischen den USA und dem Iran soll ein unterschriftsreifes Abkommen vorliegen. Unklarheit herrscht darüber, wann es unterzeichnet wird. Vermittler Pakistan sagt in Kürze und US-Präsident Trump kündigte es für heute an. Das hat der Iran aber ausgeschlossen. Aus der Nachrichtenredaktion Martin Seiler.
2: Die Vereinbarung sieht Berichten zufolge vor, dass der Iran die Straße von Hormus öffnet und die USA im Gegenzug die Blockade iranischer Häfen aufheben und Sanktionen aussetzen. Zudem soll innerhalb von 60 Tagen die Frage des iranischen Atomprogramms geklärt werden. Ungewiss ist weiter, wie beide Seiten diesbezüglich zusammenfinden wollen. Trump kündigte an, das angereicherte iranische Uran zu zerstören, zum passenden Zeitpunkt, wenn alles ruhig ist, so der US-Präsident. Zugleich drohte er Teheran wieder mit ernsthaften Konsequenzen, sollte der ausgehandelte Plan nicht vollständig umgesetzt werden.
1: Die Eisenbahngewerkschaft EVG erwartet deutliche Einschränkungen für den Fernverkehr, sollte das italienische Bahnunternehmen Italo einsteigen. Mindestens 16 Städten drohe die Abkoppelung vom ICE und IC-Verkehr, berichtet die Bild am Sonntag und beruft sich auf eine Analyse der EVG. Der Fernverkehrschef der Deutschen Bahn Peter Sohn hatte im Tagesspiegel zuletzt von 120 Bahnhöfen gesprochen. Italo will ab 2028 in Deutschland Fernverkehrsfahrten anbieten. Bahntochter Infrago muss vorher zustimmen. Die Ebola-Epidemie in Afrika breitet sich weiter aus. Wie die Regierung der Demokratischen Republik Kongo mitteilte, stieg die Zahl der bestätigten Fälle in dem Land auf mehr als 700. Fast 150 Menschen seien gestorben. Der Ausbruch im Kongo war vor knapp einem Monat offiziell festgestellt worden. Beim Auftaktspiel gegen Curaçao in der Fußball-Weltmeisterschaft heute Abend wird Manuel Neuer im deutschen Tor stehen. Das hat Trainer Julian Nagelsmann auf einer Pressekonferenz kurz nach Ankunft der Mannschaft in Houston angekündigt. Aus dem ARD-WM-Team Jakob Rüger.
3: Außerdem wird der Frankfurter Nathaniel Brown auf der linken Abwehrseite beginnen. Nagelsmann warnte vor dem WM-Neuling als Außenseiter, es sei eine ähnliche Konstellation wie im DFB-Pokal. Der WM-Rekordsieger Brasilien ist mit einem 1:1 gegen Marokko ins Turnier gestartet. Vinicius Junior erzielte den Ausgleich für die Seleção. Zuvor hatten sich auch die Schweiz und Katar 1:1 unentschieden getrennt. Für die Emirate war es der erste Punktgewinn bei einer Weltmeisterschaft.
1: Das waren die Nachrichten. Das Wetter in Deutschland. Tagsüber bewölkt mit etwas Sonne, zeitweise Schauer. Im Süden heiter bis wolkig und trocken, 16 bis 27 Grad. Am Montag leicht wechselhaft und windig, im Süden und Südwesten freundlich bis 26 Grad. Es ist 4:03 Uhr.
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1: Um 5 Uhr mit Ronald Lessig. Zwischen den USA und dem Iran soll ein unterschriftsreifes Abkommen vorliegen. Unklarheit herrscht darüber, wann es unterzeichnet wird. Vermittler Pakistan sagt in Kürze und US-Präsident Trump kündigte es für heute an. Das hat der Iran aber ausgeschlossen. Aus der Nachrichtenredaktion Martin Seiler.
2: Die Vereinbarung sieht Berichten zufolge vor, dass der Iran die Straße von Hormus öffnet und die USA im Gegenzug die Blockade iranischer Häfen aufheben und Sanktionen aussetzen. Zudem soll innerhalb von 60 Tagen die Frage des iranischen Atomprogramms geklärt werden. Ungewiss ist weiter, wie beide Seiten diesbezüglich zusammenfinden wollen. Trump kündigte an, das angereicherte iranische Uran zu zerstören, zum passenden Zeitpunkt, wenn alles ruhig ist, so der US-Präsident. Zugleich drohte er Teheran wieder mit ernsthaften Konsequenzen, sollte der ausgehandelte Plan nicht vollständig umgesetzt werden.
1: Nach rund 10,5 Monaten Sanierung wird die Bahnstrecke Berlin-Hamburg wieder freigegeben. Von heute früh an sollen Fernverkehrszüge aus der Hansestadt eigentlich Berlin in weniger als 2 Stunden erreichen, wie die Deutsche Bahn mitteilte.

0: Allerdings werden demnach die Züge vorerst nicht mit voller Geschwindigkeit fahren. Auf der Strecke sollen noch einige Signale abgenommen werden. Deshalb könne es bis Monatsende zu Verzögerungen kommen. Zehntausende Demonstranten wollen vor dem G7-Gipfel im französischen Evian unter anderem gegen Kapitalismus und Ausbeutung auf die Straße gehen. Der Protest findet in der Schweizer Grenzstadt Genf statt, weil Frankreich zum G7-Gipfel keine Demonstrationen genehmigen wollte. In der Innenstadt haben hunderte Luxusgeschäfte und Banken, aber auch Hotels und Supermärkte, aus Angst vor Ausschreitungen ihre Fassaden und Schaufenster verbarrikadiert. Beim Auftaktspiel gegen Curaçao in der Fußballweltmeisterschaft heute Abend wird Manuel Neuer im deutschen Tor stehen. Das hat Trainer Julian Nagelsmann auf einer Pressekonferenz kurz nach Ankunft der Mannschaft in Houston angekündigt. Aus dem ARD-WM-Team Jakob Rüger.
1: Außerdem wird der Frankfurter Nathaniel Brown auf der linken Abwehrseite beginnen. Nagelsmann warnte vor dem WM-Neuling als Außenseiter, es sei eine ähnliche Konstellation wie im DFB-Pokal. Der WM-Rekordsieger Brasilien ist mit einem 1:1 gegen Marokko ins Turnier gestartet. Vinicius Junior erzielte den Ausgleich für die Seleção. Zuvor hatten sich auch die Schweiz und Katar 1:1 unentschieden getrennt. Für die Emirate war es der erste Punktgewinn bei einer Weltmeisterschaft.
0: Das waren die Nachrichten. Das Wetter in Deutschland. Tagsüber oft bewölkt mit etwas Sonne, zeitweise Schauer, im Süden wolkig und trocken bei 16 bis 27 Grad. Am Montag leicht wechselhaft und windig, im Süden freundlicher, 16 bis 26 Grad. Es ist 5.03 Uhr.
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1: 6 Uhr. Großeinsatz der Polizei wegen Schlägerei in Frankfurt. Tausende zu Demonstrationen in Genf erwartet. Deutschland ist bereit für erstes Spiel bei der Fußball-WM. Das Wetter, Sonne, Wolken, ab und zu Schauer bis 23 Grad. Mein Name ist Christoph Haas. Guten Morgen. In der Frankfurter Innenstadt ist es in der Nacht zu einer blutigen Schlägerei zwischen zwei Gruppen auf der Zeil gekommen. Das führte zu einem Großeinsatz der Polizei in der Nähe der Hauptwache. Ein Mensch wurde verletzt. HR-Reporter Andreas Gerlach.
2: Er ist ins Krankenhaus gekommen. Der Polizeisprecher konnte in der Nacht nicht genau sagen, wie schwer die Verletzungen sind. Die Spurensicherung hat aber vor Ort Blutspuren dokumentiert. Es hat eine Festnahme gegeben. Möglicherweise handelt es sich um den Täter. In der Nacht ist die Suche nach weiteren Beteiligten weitergegangen. Der genaue Ablauf wird noch rekonstruiert. Die Polizei will im Lauf des Vormittags weitere Details bekannt geben.
1: Genf hat sich verbarrikadiert, denn die Schweizer Grenzstadt erwartet heute bis zu 50.000 Menschen zu Demonstrationen gegen Kapitalismus, Ausbeutung und andere Themen. Anlass ist der G7-Gipfel, der morgen in Evian in Frankreich beginnt. Der Protest findet in Genf statt, weil Frankreich keine Demonstrationen erlaubt hat. Aus Angst vor Ausschreitungen haben Läden, Hotels und Banken in Genf ihre Schaufenster und Türen mit Sperrholzplatten versperrt. 7.000 Sicherheitskräfte sind im Einsatz. Nach monatelangen Angriffen haben sich die USA und der Iran auf ein Abkommen geeinigt, das hat Pakistan mitgeteilt. Wann es aber unterschrieben wird, ist weiter unklar. US-Präsident Trump sagt, es sei heute an seinem 80. Geburtstag soweit. Die iranische Seite spricht dagegen von den kommenden Tagen. Das Abkommen soll Ausgangspunkt sein für Friedensgespräche zwischen den USA und dem Iran, aber auch schon Vereinbarungen zum Beispiel zum Schiffsverkehr in der Straße von Hormus beinhalten. Nach einer Generalsanierung wird die Bahnstrecke zwischen Hamburg und Berlin heute wieder in Betrieb genommen. In den letzten Monaten wurden hier Gleise, Weichen und Signale ausgetauscht und fast 30 Bahnhöfe modernisiert. Künftig sollen Fernzüge keine 2 Stunden brauchen für die Strecke. Allerdings können sie zunächst noch nicht mit der vollen Geschwindigkeit fahren. Die Bahn hat direkt die nächste Sanierung in Angriff genommen und heute die Strecke zwischen Hamburg und Hannover komplett gesperrt. Bei der Fußball-Weltmeisterschaft hat Deutschland heute sein Auftaktspiel. Ab 19 Uhr unserer Zeit geht es in Houston gegen Curaçao. Aus dem WM-Studio Silke Heine.
3: Alle sind fit für das erste Spiel, versichert Julian Nagelsmann bei der Abschlusspressekonferenz. Auch Keeper Manuel Neuer, der gegen Curaçao im deutschen Tor stehen wird. Zudem gab der Bundestrainer Turnierneuling Nathaniel Braun gegen Curaçao eine Startplatzgarantie. Curaçaos Trainer Dick Advocaat träumt mit seinem Team von der Sensation gegen den viermaligen Weltmeister Deutschland, lobt aber auch Julian Nagelsmann als fantastischen Trainer und brillanten Typen.
1: Am dritten WM-Tag hat Brasilien gegen Marokko 1:1 gespielt. Auch die Schweiz und Katar trennten sich 1:1. Außerdem verlor Haiti gegen Schottland mit 0:1. Das waren die Nachrichten.
4: Unser Wetter in Hessen.
5: Der Tag beginnt mit vielen Wolken. Ein paar kleine Schauer sind auch dabei. Ein bisschen Sonne gibt's dann auch. Temperaturen aktuell um 11, 12 Grad. Tagsüber 15 bis 23 Grad, also wieder ein bisschen kühler als gestern. Dazu Sonne und Wolken. Es kann auch mal schauern und windig ist es auch. Morgen am Montag im Süden mehr Sonne als im Norden. Es wird aber wohl trocken bleiben bei 16 bis 23 Grad. Dienstag Sonne, teils auch dichtere Wolken. Kann auch mal leicht Regen geben, bis 26 Grad und auch am Mittwoch Sonne und Wolken. Im Norden kann es noch etwas tröpfeln und es wird noch wärmer, bis 29 Grad.
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5: Vorsicht auf der A3 Köln-Frankfurt. Zwischen Wiesbadener Kreuz und Raunheim befindet sich eine Person auf der Fahrbahn. Aufpassen bitte.
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5: Ja, das Wochenende geht in die zweite Runde. Sonntagmorgen. Guten Morgen allerseits.
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Ja, die Lieder unseres Lebens, nicht nur von Ute Freudenberg und Christian Leis, davon werden wir heute noch mehr hören am Sonntag hier in HR4. Vielleicht gehört Tina Turner auch mit dazu. Kommt gleich mit The Best und vorher Semino Rossi und der Glücksmoment. Schönen guten Morgen, 6:14 Uhr.

The Best von Tina Turner, der beste Sonntag, den es gibt für heute. Mit Musik zum Wachwerden. Bernhard Brink in HR4, 6:21 Uhr.

0: 6.30 Uhr.
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2: Der Tag beginnt mit vielen Wolken und ein paar kleinen Schauern. Die können dabei sein. Ein bisschen Sonne gibt es aber auch heute Morgen. Temperaturen aktuell in Kassel 12 Grad, in Fulda 10, Gießen 11, Frankfurt auch 11, Darmstadt 12 Grad. Es gibt noch ein bisschen mehr heute. Tagsüber 15 bis 23 Grad. Das sind so die Höchstwerte. In diesem Rahmen bewegen wir uns und dazu gibt Sonne und Wolken. Kann auch noch mal schauern, so ganz ausgeschlossen ist das nicht. Und windig ist es heute auch. Und morgen am Montag im Süden mehr Sonne als im Norden. Es bleibt aber trocken, 16 bis 23 Grad. Also es geht im Grunde genauso weiter.
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2: Keine Meldungen, gute Fahrt.
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2: Tja, schönen guten Morgen allerseits. Kommen Sie gut in den Sonntag, jetzt mit Musik von den Carpenters.
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1: Die Woche geht zu Ende. Der Sonntagmorgen, 6.40 Uhr haben wir es. Und die Woche war wettertechnisch ja ziemlich durchwachsen, ne? Eher herbstlich. Hat sich ja jetzt zum Finale noch ein bisschen verbessert. Die Temperaturen sind schon wieder ein bisschen gestiegen. Und das ist das Vorspiel. Ja, der Sommer kommt zurück, nächste Woche nämlich. Jeden Tag geht's mit den Temperaturen bergauf und ja, so ungefähr ab Mitte der Woche, da kommt dann so langsam die 30-Grad-Marke wieder in Sicht. Die gibt's übrigens heute schon in Houston, da wo die deutsche Mannschaft ihr erstes WM-Spiel bestreiten wird gegen Curaçao. Und falls Sie hier gucken, irgendwo beim Public Viewing da draußen, nehmen Sie mal besser ein Jäckchen mit, ne? Heute nur bis maximal 23 Grad bei uns hier in Hessen, windig dazu. Ja, wenn dann die Sonne weg ist, das kann schon ordentlich frisch werden. Und mit dem einen oder anderen Schauer müssen wir ja auch noch rechnen heute. Also, ich guck drinnen und Reinhard May guckt bei Ilse und Willi auf dem Land.
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1: 7 Uhr. Tausende zu Demonstrationen in Genf erwartet. Großeinsatz der Polizei wegen Schlägerei in Frankfurt. Erstes Spiel für Deutschland bei der Fußball-WM. Das Wetter, Sonne, Wolken, örtlich Schauer bis 23 Grad. Mein Name ist Christoph Haas. Guten Morgen. Genf in der Schweiz bereitet sich vor. Bis zu 50.000 Menschen wollen dort heute gegen den G7-Gipfel demonstrieren, der morgen im benachbarten Evian in Frankreich beginnt. 7.000 Sicherheitskräfte sind im Einsatz. Aus Genf, Angela Ulrich.
2: Zahlreiche Geschäfte, Banken und Hotels haben ihre Schaufenster mit Sperrholzplatten verbarrikadiert. Die Sorge ist groß, dass es zu Ausschreitungen kommt, wie vor über 20 Jahren. Damals, 2003, fand in Evian auch ein G8-Gipfel noch mit Russland statt. In Genf kam es zu schweren Krawallen. Es gab einen Schaden in Millionenhöhe. Die Demos jetzt werden von einer No-G7-Koalition aus mehreren Dutzend Gruppen veranstaltet. Sie rufen zu friedlichem Protest auf.
1: Nach monatelangen Angriffen haben sich die USA und der Iran auf ein Abkommen geeinigt, das hat Pakistan mitgeteilt. Wann es aber unterschrieben wird, ist weiter unklar. US-Präsident Trump sagt, es sei heute an seinem 80. Geburtstag soweit. Die iranische Seite spricht dagegen von den kommenden Tagen. Das Abkommen soll Ausgangspunkt sein für Friedensgespräche zwischen den USA und dem Iran, aber auch schon Vereinbarungen zum Beispiel zum Schiffsverkehr in der Straße von Hormus beinhalten. Die Eisenbahnergewerkschaft EVG warnt vor Verschlechterungen im deutschen Bahnfernverkehr, wenn das italienische Unternehmen Italo einsteigt. Italo will 30 Züge einsetzen, vor allem auf profitablen Strecken wie München-Hamburg. EVG-Chef Burkhardt sagte der Bild am Sonntag, dann könnten mindestens 16 Städte vom ICE- und IC-Verkehr abgekoppelt werden. In der Frankfurter Innenstadt ist es in der Nacht zu einer blutigen Schlägerei zwischen zwei Gruppen auf der Zeil gekommen. Das führte zu einem Großeinsatz der Polizei in der Nähe der Hauptwache. Ein Mensch wurde verletzt. HR-Reporter Andreas Gerlach.
3: Er ist ins Krankenhaus gekommen. Der Polizeisprecher konnte in der Nacht nicht genau sagen, wie schwer die Verletzungen sind. Die Spurensicherung hat aber vor Ort Blutspuren dokumentiert. Es hat eine Festnahme gegeben. Möglicherweise handelt es sich um den Täter. In der Nacht ist die Suche nach weiteren Beteiligten weitergegangen. Der genaue Ablauf wird noch rekonstruiert. Die Polizei will im Lauf des Vormittags weitere Details bekannt geben.
1: Die deutsche Fußballnationalmannschaft hat heute ihr erstes Spiel bei der Weltmeisterschaft. Um 19 Uhr unserer Zeit geht es im klimatisierten Stadion in Houston gegen Curaçao. Aus dem WM-Studio Anne van Eickels.
4: Der Bundestrainer findet die frühe Anstoßzeit um 12 Uhr Ortszeit in Houston gar nicht schlecht. Dann müsse man nicht den ganzen Tag im Hotel abhängen, so Julian Nagelsmann, der die wichtigen Taktikbesprechungen mit dem Team schon alle erledigt hat. Julian Nagelsmann vergleicht die Partie gegen den WM-Neuling mit einem DFB-Pokalspiel. Das ist eine Art David-Goliath-Situation, so der Bundestrainer wörtlich.
1: Und die Ergebnisse des dritten WM-Tags, Schweiz-Katar 1:1, Brasilien-Marokko ebenfalls 1:1 und Haiti gegen Schottland 0:1. Das waren die Nachrichten.
5: Unser Wetter in Hessen.
6: Es gibt ziemlich viele Wolken heute früh und ein paar kleine Schauer können auch dabei sein. Ein bisschen Sonne zwischendurch auch mal, wenn es mal auflockert. Temperaturen aktuell um 13 Grad. Tagsüber 15 bis 23 Grad. Dazu Sonne und Wolken und es kann auch tagsüber mal schauern. Windig wird es auch sein. Morgen am Montag im Süden mehr Sonne als im Norden. Es bleibt aber insgesamt wohl trocken, so wie es aussieht, bei 16 bis 23 Grad. Also so Temperaturen, die bleiben gleich, da ändert sich erstmal nichts. Außer ja, am Dienstag, da gibt es dann schon ein bisschen mehr, da geht es rauf bis 26 Grad. Ansonsten so, wie wir es kennen, Sonne, zum Teil dichtere Wolken, kann auch mal leichten Regen geben. Und am Mittwoch Sonne, Wolken im Norden, noch ein bisschen Tröpfelregen, also ein bisschen leichter Regen. Noch wärmer bis 29 Grad.
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6: Ja, keine Meldungen. Gute Fahrt.
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6: Guten Morgen. Kommen Sie gut in den Tag, in den Sonntag. Und wir starten italienisch in diese Stunde mit Adriano Celentano.
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0: Die zwei Damen von Baccarat waren das in HR4 am Sonntagmorgen um 7:15. Peter Maffay kommt jetzt. Da denke ich immer zuerst an enge Jeans, braune Locken, Tabaluga natürlich, ganz viele Hits auch. Ja, mit Schlagern ist er ja bekannt geworden, dann zum Rock gewechselt, engagiert sich immer wieder für Kinder, für die Umwelt, setzt sich für Frieden ein. Also ja, ein ganz vielseitiger Musiker, der für viele sicher auch ein Vorbild ist. Und heute, vor 50 Jahren, ist ein Lied in die Charts eingestiegen. Vor einem halben Jahrhundert, das handelt von Einsamkeit, von Erinnerungen und davon, dass ein Foto eben kein Ersatz für einen Menschen ist. Ein Bild kann nicht lachen, so wie du. 15 Wochen lang war dieses Lied damals in den Charts. Peter Maffay in HR4.
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0: Die Beach Boys waren das um 7.30 Uhr.
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0: Der Tag beginnt heute mit vielen Wolken, kaum Sonne, also momentan ist nicht viel zu sehen von der Sonne. Es gibt ein paar kleine Schauer oder es nieselt so ein bisschen. Meistens ist es aber trocken bei uns in Hessen. Und die Temperaturen aktuell: in Kassel haben wir 13 Grad, Bad Hersfeld auch 13, Fulda 12, Marburg 14 und Frankfurt auch 14 Grad. Und damit haben wir schon fast die Höchstwerte erreicht heute. Teilweise gibt es nämlich nur 15 Grad, aber zum Teil auch bis 23 Grad. Und dazu tagsüber dann auch Sonne und Wolken und es kann auch mal schauern. Und windig ist es auch.
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0: Es liegen uns keine Meldungen vor. Gute Fahrt.
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0: Und mit Irene Shear, African Blue.
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0: Olivia Newton-John war das. Und jetzt HF4. Übrigens heute Morgen mit Pastoralreferent Rolf Müller aus Frankfurt von der katholischen Kirche.
1: Was haben diese Wurzeln für eine Kraft? Das habe ich mir vor kurzem erst wieder gedacht, als ich mit dem Fahrrad über einen Straßenhubbel gefahren bin und gemerkt habe, dieser Hubbel kommt von einer Baumwurzel, die den Asphalt angehoben hat. Dann habe ich mir die Bäume etwas genauer angeschaut, an denen ich sonst immer achtlos vorbeifahre. Aus den kleinen Setzlingen sind mittlerweile schon große Bäume mit ausladenden Ästen geworden. Aus starken Wurzeln kommen große Bäume. Das fasziniert mich immer wieder sehr. Denn da kann ich was für mein eigenes Leben lernen. Mir ist klar, auch ich brauche starke Wurzeln, um gut leben zu können. Und dann überlege ich, was sind meine Wurzeln? Was gibt mir Kraft, wenn das Leben mal nicht so gut läuft? Zuerst denke ich da an meinen Glauben. Mein Vertrauen in einen Gott, der es gut mit mir meint, schenkt mir Zuversicht und Optimismus. Deswegen ist für mich oft das Glas eher halb voll als halb leer. Zu meinen Wurzeln zählen auch meine Freundinnen und Freunde. Sie geben mir das Gefühl, nicht allein zu sein und machen mir Mut, Neues auszuprobieren und zu wachsen. Eine gute Wurzel bedeutet für mich auch, viel zu lesen und so immer neue Gedanken und Ideen zu bekommen. Ich weiß, Wurzeln brauchen Pflege, damit sie stark sind. Und so will ich auch bei mir darauf achten, meine Wurzeln gut in Schuss zu halten. Wenn ich bete und in die Bibel schaue, halte ich meine Verbindung zu Gott intakt. Ich muss mir die Zeit für meine Freundinnen und Freunde nehmen. Dasselbe trifft auch für das Lesen zu. Gerade in den kommenden Sommertagen, in denen auch der Urlaub nicht mehr weit ist, will ich meine Wurzeln stärker pflegen. Denn nicht nur in der Natur ist es so, dass starke Wurzeln starke Bäume wachsen lassen.
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0: Isabel Varell und ihr aktueller Titel Einfach Dankeschön. Guckt, die eine dankt, der andere wünscht einen schönen guten Morgen. Ich hoffe, damit kommen Sie erstmal klar. Eine positive Stimmung ist das am Sonntagmorgen. So muss das doch sein. 7.48 Uhr, oh 49 schon, 11 Minuten vor 8 und hier sind die Platters.
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1: 8 Uhr. Tausende zu Demonstrationen in Genf erwartet. Bürgermeisterwahl im Kreis Kassel. Erstes Spiel für Deutschland bei der Fußball-WM. Das Wetter, Sonne, Wolken und ab und zu Schauer bis 23 Grad. Mein Name ist Christoph Haas. Guten Morgen. Genf in der Schweiz bereitet sich vor. Bis zu 50.000 Menschen wollen dort heute gegen den G7-Gipfel demonstrieren, der morgen im benachbarten Evian in Frankreich beginnt. 7.000 Sicherheitskräfte sind im Einsatz. Aus Genf, Angela Ulrich.
2: Zahlreiche Geschäfte, Banken und Hotels haben ihre Schaufenster mit Sperrholzplatten verbarrikadiert. Die Sorge ist groß, dass es zu Ausschreitungen kommt, wie vor über 20 Jahren. Damals, 2003, fand in Evian auch ein G8-Gipfel noch mit Russland statt. In Genf kam es zu schweren Krawallen. Es gab einen Schaden in Millionenhöhe. Die Demos jetzt werden von einer No-G7-Koalition aus mehreren Dutzend Gruppen veranstaltet. Sie rufen zu friedlichem Protest auf.
1: In der Schweiz findet eine Volksabstimmung statt zur Frage, ob die Bevölkerungszahl des Landes künftig bei 10 Millionen Einwohnern gedeckelt werden soll. Die rechtskonservative SVP hat sie angestoßen, um die Zuwanderung zu begrenzen. Im Moment leben rund 9,1 Millionen Menschen in der Schweiz. Bürgermeisterwahl in Reinhardshagen im Kreis Kassel. Etwa 3.500 Anwohnerinnen und Anwohner können einen Nachfolger für den bisherigen Amtsinhaber Detmar bestimmen. HR-Reporter Marcel Ruge.
3: Es gibt zwei Kandidaten. Detmars Stellvertreterin im Rathaus, Corinna Fiege-Borchert. Die 49-Jährige tritt wie zuvor auch Detmar für die unabhängige Wählergemeinschaft an. Der 43-jährige Betriebswirt Markus Merkwirt-Timm geht für die SPD ins Rennen und wird von der CDU unterstützt. Ein großes Thema im Wahlkampf ist die schwierige Finanzlage der Gemeinde.
1: In der Frankfurter Innenstadt ist es in der Nacht zu einer blutigen Schlägerei zwischen zwei Gruppen auf der Zeile gekommen. Das führte zu einem Großeinsatz der Polizei in der Nähe der Hauptwache. Ein Mensch wurde verletzt und einer festgenommen. Bei der Fußball-Weltmeisterschaft hat Deutschland heute sein Auftaktspiel. Ab 19 Uhr unserer Zeit geht es in Houston gegen Curaçao. Aus dem WM-Studio Silke Heine.
4: Alle sind fit für das erste Spiel, versichert Julian Nagelsmann bei der Abschlusspressekonferenz. Auch Keeper Manuel Neuer, der gegen Curaçao im deutschen Tor stehen wird. Zudem gab der Bundestrainer Turnierneuling Nathaniel Braun gegen Curaçao eine Startplatzgarantie. Curaçaos Trainer Dick Advocaat träumt mit seinem Team von der Sensation gegen den viermaligen Weltmeister Deutschland, lobt aber auch Julian Nagelsmann als fantastischen Trainer und brillanten Typen.
1: Seit gestern Abend gab es bei der WM folgende Ergebnisse. Katar-Schweiz 1:1, Brasilien-Marokko ebenfalls 1:1, Haiti-Schottland 0:1 und gerade ist das Spiel Australien gegen die Türkei zu Ende gegangen mit einem 2:0-Sieg für Australien. Die New York Knicks haben die Meisterschaft in der nordamerikanischen Basketballliga NBA gewonnen, zum ersten Mal nach 53 Jahren. In der Finalserie setzten sie sich gegen die San Antonio Spurs durch, zuletzt mit einem 94:90 Sieg. Und das waren die Nachrichten.
5: Unser Wetter in Hessen.
6: Dieser Tag beginnt mit ziemlich vielen Wolken. Ein paar kleine Schauer sind auch dabei und Sonne nur selten. Die kriegen wir nur selten zu sehen, zumindest momentan. Die Temperaturen aktuell 13, 14 Grad. Tagsüber dann 15 bis 23 Grad. Dazu Sonne und Wolken, kann immer mal Schauer geben und windig ist es auch. Morgen am Montag im Süden mehr Sonne als im Norden. Es wird wohl, so wie es aussieht, den ganzen Tag über trocken bleiben. 16 bis 23 Grad. Am Dienstag, ja, haben wir Sonne, zum Teil aber auch dichte Wolken und da kann es dann auch mal so leichten Regen geben bis 26 Grad. Also die Temperaturen gehen rauf und am Mittwoch sind wir schon bei bis zu 29 Grad. Dazu Sonne und Wolken. Im Norden kann es vielleicht mal ein bisschen tröpfeln.
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6: Wir haben keine Meldungen. Gute Fahrt.
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6: Einen schönen guten Morgen wünsche ich Ihnen. Kommen Sie gut in den Sonntag mit neuer Musik jetzt von Mike Leon Grosch. Dein Leben, so heißt sein aktueller Titel.
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0: 4 am Sonntagmorgen, 7:45. Es war mal ein Zeltlager, also so hat es mal angefangen, aber das ist lange her. Daraus ist ein Sport-, Natur- und Erlebniscamp geworden am Edersee, das Camp Edersee. Und das feiert jetzt sein 20-jähriges Bestehen. Es sind 2 Jahrzehnte engagierte Jugendbildungsarbeit in Nordhessen. Und um das noch bekannter zu machen, gab es jetzt den Tag der offenen Tür. Und unser Reporter Jonas Vogt war gestern mit dabei.
1: Was mir am meisten hier heute gefällt, dass ich hier mit so Fahrzeugen und dass ich hier so viel Spaß haben kann.
2: Der 8-jährige Uwe hat Spaß ohne Ende. Er erkundet heute das Camp Edersee. Das liegt ganz idyllisch mitten im Wald und direkt am Wasser. Zu erleben gibt es hier einiges.
1: Ich war schon auf der Da, wo so viele Teile sind, wo man hochklettern muss. Ich war aber noch nie hier auf diesem Sportplatz.
2: Beim Tag der offenen Tür dürfen es alle so machen wie Uwe und sich durch die angebotenen Aktivitäten durchprobieren. Normalerweise kommen hier Schulklassen her oder Vereine. Heute dürfen alle kommen und können ganz nebenbei auch noch das HR-Maskottchen Onkel Otto als Plüschfigur betrachten. Holger Gertl ist der Leiter des Camp Edersee. Ihm ist es wichtig, dass mehr Leute sein Camp kennenlernen.
3: Es gibt uns hier dieses Camp in dieser Form, gibt es seit 20 Jahren. Und wir haben festgestellt, dass wir in der Region immer noch nicht so wirklich bekannt sind. Und das war der Anlass zu sagen für uns, wir müssen mal was machen, dass die Leute auch sehen, was sie hier in der Region auch haben und das Camp und den Ort hier kennenlernen. Und so, ja, vor allen Dingen auch Übungsleiter und Trainende auf die Idee kommen, ey, da könnte ich doch mit meinem Verein mal was machen.
2: Ein weiteres Highlight des Camps ist die Lage direkt am Wasser. Nur ein paar Schritte vom Haupthaus entfernt nimmt Teamerin Franzi, Onkel Otto und mich mit aufs Kanu. Sie studiert Erlebnispädagogik in Marburg und arbeitet nebenberuflich im Camp.
4: Auf der Fahrt hierher ist es schon so ein Land und so viel Natur rundum und ich finde es einfach super entspannt, auch mit netten Gruppen eine Aktion anleiten.
2: Teamerinnen und Teamer wie Franzi gibt es ungefähr 30 im Camp Edersee. Sie kümmern sich um bis zu 140 Kinder und Jugendliche gleichzeitig. Bogenschießen, Mountainbike fahren, klettern. Der Sport steht hier im Vordergrund, aber es geht um mehr, sagt Campleiter Holger Gertl.
3: Vor allen Dingen im Bereich von Lernen, von sozialen Beziehungen, Austragen von Konflikten. Aber was für uns eigentlich auch entscheidend ist, dass wir die Menschen in Bewegung bringen wollen. Und zwar nicht nur körperlich, sondern auch kognitiv.
2: Ein Konzept, das sich mittlerweile seit 20 Jahren bewährt hat. Ein paar aktive Tage in der hessischen Natur tun schließlich immer gut.
0: Also da gibt's einiges zu erleben. In der Jugendbildungsstätte Camp Edersee gibt's jetzt seit 20 Jahren.

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1: Na, es ist bewölkt, ne? Die Sonne lässt sich, wenn überhaupt, dann nur mal ganz kurz blicken. Und es gibt auch den ein oder anderen Schauer. Es ist nicht viel, aber so ein bisschen, damit muss man schon rechnen. Die Temperaturen, die sehen momentan so aus. 14 Grad in Kassel, Bad Hersfeld haben wir 14, in Fulda 12 Grad, Marburg 13, Gießen auch 13, Frankfurt 14 Grad. Es gibt noch ein bisschen mehr heute. Wir gehen rauf bis auf 23 Grad. Das sind die Höchsttemperaturen. Ansonsten ändert sich vom Wetter her nichts. Also Wolken, zwischendurch mal Sonne und dann muss man auch immer mal wieder mit dem Schauer rechnen. So sieht das heute aus.
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1: Eine Meldung, Vorsicht auf der A3 Frankfurt Richtung Köln. Zwischen Limburg-Nord und Dietz liegen Fahrräder auf der Fahrbahn.
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1: Und jetzt mit den Beatles, 8 Days a Week. Schönen guten Morgen wünsche ich Ihnen.
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0: Aktueller Titel von Patrick Lindner in HR4, wenn der Wahnsinn will. Sonntagmorgen, 8:42 Uhr. Es ist Hessentag in Fulda und es ist jetzt auch die Zeit für ein gemeinsames Programm der evangelischen und der katholischen Kirche. Das Motto der Hessentagskirche lautet Im Herzen eins. Und was das jetzt genau bedeutet, hat sich unsere Reporterin Silvia Ritter angeschaut.
1: Durch die großen braunen Türen strömen die Besucher in die katholische Stadtpfarrkirche. Für 10 Tage ist aus der prachtvollen Barockkirche mitten in der Stadt die Hessentagskirche geworden. Sie ist allerdings nur einer von vielen Anziehungspunkten, erzählt Pfarrerin Jana Koch-Zeissig.
2: Der Hessentag bietet für uns natürlich die Möglichkeit zu sagen, wir sind mittendrin und wir gehen raus und wir gucken, wo die Menschen sind. Und ich finde, das Riesenrad ist prädestiniert. Das ist Segen zwischen Himmel und Erde.
1: 15 Minuten von der Stadtpfarrkirche entfernt steht das 45 Meter große Riesenrad. An jedem Nachmittag ab 15 Uhr können die Hessentagsbesucher hier einen Segen empfangen in der Segensgondel.
2: Und dann drehen sie. 5 Runden, 7 Minuten dauert die ganze Fahrt. Und auf der Fahrt führen sie ein kleines Gespräch. Gibt es vielleicht was, wofür sie sich Segen wünschen? Auf dem höchsten Punkt kriegen sie dann einen Segen mit auf den Weg. Und am Ende auch ein kleines Segensbändchen, dass sie sich gut dran erinnern und gesegnet ihren Weg über den Hessentag fortsetzen können.
1: Zum Beispiel in die Fuldaaue. Chöre und Bands treten hier auf der Himmelsbühne auf, mitten in der Natur. Ein Höhepunkt ist auch der große ökumenische Open-Air-Gottesdienst in der Domplatz-Arena, den neben der Bischöfin der evangelischen Kirche auch Fuldas Bischof Michael Gerber mitgestaltet.
3: Ich glaube, ein Ziel sind wir gerade dabei, es schon zu erreichen. Das ist nämlich das, dass wir uns in so einem gemeinsamen großen und komplexen Projekt als wirklich im Herzen eins, evangelisch-katholisch erfahren. Ein weiteres Ziel ist, dass sie einen Impuls mitnehmen für ihr Leben, für ihr Herz, dass ihr Herz stärkt, gerade auch in den Herausforderungen, die sie in dem Alltag zu bewältigen haben.
1: Am Eingang der Hessentagskirche kleben viele kleine rote Herzen. Darauf tauschen die Besucher Wünsche aus. Sie nehmen sich selbst ein Herz weg und lassen ein anderes da. Frieden, Fröhlichkeit, Freude und Glück ist auf den Zetteln in Herzform zu lesen. Bischöfin Beate Hofmann.
4: Mir ist wichtig, dass Menschen durch diese Begegnung mit dem im Herzen eins darüber nachdenken, was sie mit anderen Menschen eint, um auf die Spur zu kommen, was eben gesellschaftlichen Zusammenhalt stärkt. Weil ich glaube, das ist hier exemplarische Erfahrung dafür, was Gemeinschaft schafft und Menschen verbindet.
0: Im Herzen eins, das gemeinsame Programm der evangelischen und katholischen Kirche auf dem Hessentag in Fulda.

0: Downtown von Petula Clark, Nummer 1 Hit aus dem Jahr 1964. Dafür gab es sogar einen Grammy für den besten Rock'n'Roll Song und eine goldene Schallplatte gab es auch für über 1 Million verkaufte Exemplare allein in den USA. Also ein Riesenhit war das. 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

Info. Purple Schulz singt eben noch schnell eine Verkehrsmeldung. Vorsicht auf der A648 Eschborn-Frankfurt zwischen Eschborner Dreieck und Frankfurt-Rödelheim ist eine Entenfamilie auf der Fahrbahn. Vorsicht.

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1: 9 Uhr. Tausende zu Demonstrationen in Genf erwartet. Neue Sportanlage für jüdischen Verein in Frankfurt. Erstes Spiel für Deutschland bei der Fußball-WM. Das Wetter, Sonne, Wolken, ab und zu Schauer bis 23 Grad. Mein Name ist Christoph Haas. Guten Morgen. Genf in der Schweiz bereitet sich vor. Bis zu 50.000 Menschen wollen heute gegen den G7-Gipfel demonstrieren, der morgen im benachbarten Evian in Frankreich beginnt. Dort wurden aber keine Protestaktionen zugelassen. In Genf sind heute 7.000 Sicherheitskräfte im Einsatz. Aus Genf, Angela Ulrich.
2: Zahlreiche Geschäfte, Banken und Hotels haben ihre Schaufenster mit Sperrholzplatten verbarrikadiert. Die Sorge ist groß, dass es zu Ausschreitungen kommt, wie vor über 20 Jahren. Damals, 2003, fand in Evian auch ein G8-Gipfel noch mit Russland statt. In Genf kam es zu schweren Krawallen. Es gab einen Schaden in Millionenhöhe. Die Demos jetzt werden von einer No-G7-Koalition aus mehreren Dutzend Gruppen veranstaltet. Sie rufen zu friedlichem Protest auf.
1: Nach monatelangen Angriffen haben sich die USA und der Iran auf ein Abkommen geeinigt. Das hat Pakistan mitgeteilt. Wann es aber unterschrieben wird, ist weiter unklar. US-Präsident Trump sagt, es sei heute an seinem 80. Geburtstag soweit. Die iranische Seite spricht dagegen von den kommenden Tagen. Das Abkommen soll Ausgangspunkt sein für Friedensgespräche zwischen den USA und dem Iran, aber auch schon Vereinbarungen zum Beispiel zum Schiffsverkehr in der Straße von Hormus beinhalten. Der jüdische Sportverein TuS Maccabi bekommt nach 4 Jahrzehnten eine neue Sportanlage in Frankfurt. Heute wird der Maccabi Campus eröffnet. Er ist europaweit einmalig. HR-Reporterin Anne-Katrin Hochstrat.
3: Auf 23.000 Quadratmetern Fußballplätze mit Kunstrasen, Basketballplätze, Sporthalle, Gruppenräume und sogar eine Parkouranlage. All das hat Maccabi jetzt in Frankfurt an einem Ort. 21 Millionen Euro hat das gekostet. Die Hälfte hat die Stadt bezahlt, die andere Hälfte kommt aus Spenden. Maccabi ist ein jüdischer Sportverein und hat etwa 6.000 Mitglieder. Die wenigsten Mitglieder sind aber selbst jüdisch.
1: Die deutsche Fußballnationalmannschaft hat heute ihr erstes Spiel bei der Weltmeisterschaft. Um 19 Uhr unserer Zeit geht es im klimatisierten Stadion von Houston gegen Curaçao. Aus dem WM-Studio Anne van Eickels.
4: Der Bundestrainer findet die frühe Anstoßzeit um 12 Uhr Ortszeit in Houston gar nicht schlecht. Dann müsse man nicht den ganzen Tag im Hotel abhängen, so Julian Nagelsmann, der die wichtigen Taktikbesprechungen mit dem Team schon alle erledigt hat. Julian Nagelsmann vergleicht die Partie gegen den WM-Neuling mit einem DFB-Pokalspiel. Das ist eine Art David-Goliath-Situation, so der Bundestrainer wörtlich.
1: Und HR Info überträgt das Spiel ab 19 Uhr live und in voller Länge. Die Ergebnisse des dritten WM-Tages lauten Australien-Türkei 2:0, Schweiz-Katar 1:1, Brasilien-Marokko ebenfalls 1:1 und Haiti gegen Schottland 0:1. Die New York Knicks haben die Meisterschaft in der nordamerikanischen Basketballliga NBA gewonnen, zum ersten Mal nach 53 Jahren. In der Finalserie setzten sie sich gegen die San Antonio Spurs durch, zuletzt mit einem 94:90 Sieg. Und das waren die Nachrichten.
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6: Die Statistiker unter Ihnen warten jetzt auf die Wetterdaten. Ist ja Tradition an dieser Stelle. Habe ich aber nicht. Sind keine gekommen. Da schläft wohl jemand etwas länger heute, was? Heute am Sonntag. Na gut, kann ja mal passieren. Also ich kann Ihnen sagen, wie es momentan aussieht. Der Tag beginnt mit vielen Wolken heute. Ein paar kleine Schauer sind dabei, hier und da. Ein bisschen Sonne gibt's aber auch. Und die Temperaturen liegen aktuell bei 13, 14, 15 Grad. Ja, und es geht noch ein bisschen rauf. Irgendwo so zwischen 15 und 23 Grad landen wir heute. Dazu Sonne und Wolken und es kann immer mal wieder schauern im Laufe des Tages. Also so ganz ohne geht's leider nicht. Und windig ist es heute auch. Morgen am Montag im Süden mehr Sonne als im Norden. Es wird wohl aber trocken bleiben bei 16 bis 23 Grad. Und am Dienstag Sonnenschein, teils auch dichtere Wolken. Es kann vielleicht mal so ein bisschen so leichten Regen geben. Bis 26 Grad. Also man merkt, die Temperaturen gehen dann schon rauf. Und am Mittwoch, da kratzen wir schon an der 30-Grad-Marke. Also so ungefähr bis 29 Grad. Sonne und Wolken. Im Norden kann es vielleicht mal ein bisschen tröpfeln.
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6: Vorsicht auf der A49 Kassel Richtung Gießen. Zwischen Fritzlar und Wabern liegen Gegenstände auf dem rechten Fahrstreifen. Und Vorsicht auf der A648 Eschborn-Frankfurt. Zwischen Eschborner Dreieck und Frankfurt-Rödelheim ist immer noch eine Entenfamilie auf der Fahrbahn. Aufpassen bitte.
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6: Bad Schwalbach soll Singstadt werden. Also singen steht ganz oben auf dem Programm. Warum und wie das abläuft, das werden wir gleich erfahren. Schönen guten Morgen.

Ring, Ring, hier ist HR4 mit einer aktuellen Meldung aus dem Verkehrszentrum. Vorsicht auf der A5 Kassel-Frankfurt zwischen Friedberg und Bad Homburger Kreuz. Sind Rehe auf der Fahrbahn. Aufpassen.

0: Sonntagmorgen, 8:45 mit HR4 und mit Bad Schwalbach. Bad Schwalbach soll zur Singstadt werden, zumindest für ein Wochenende im Rheingau-Taunus-Kreis. Ja, da lädt man ein zur Aktion Deine Stimme 26, entdecken, entwickeln, erheben, so nennt sich das. Und da können alle mitmachen, alle, die das Singen lieben oder es endlich mal entdecken wollen. Es gibt da kostenlose Workshops mit Chorprofis und zum Finale heute stehen dann alle gemeinsam im Kurhaus auf der Bühne und zeigen, was sie gelernt haben.
1: Im Kurhaus in Bad Schwalbach ist heute Seufzen angesagt, Quengeln auch. Das sind nämlich Techniken, die beim Singen helfen. Trainerin Maria Rathgens von der Popakademie Mannheim macht es vor.
2: Jetzt habe ich zu wenig Nerv gehört. Könnt ihr mir nochmal so ein bisschen rumnörgeln? Also noch einmal.
1: Im Halbkreis um die Gesangstrainerin aus Taunusstein swingen 16 Frauen und Männer im großen Saal des Kurhauses mit. Sie werden immer lockerer. Renate Labonté aus Heidenroth hat das Singen vor kurzem erst für sich entdeckt.
3: Mich führt her, dass ich meine Stimme trainieren will, dass ich einfach ein bisschen mehr Sicherheit bekommen will und vor allen Dingen will ich viel Spaß haben heute beim Singen.
1: Im roten Saal, im grünen Salon, überall im historischen Kurhaus wabern Töne durch die Luft, Lachen und Musik. Viele Stimmen werden eins. So hat Sabine Stemmler sich das gedacht. Die Kulturbeauftragte des Rheingau-Taunus-Kreises hat das Projekt Deine Stimme 26 mit Unterstützung des Kulturfonds Rhein-Main auf die Beine gestellt.
4: Wir treffen uns an einem wunderschönen Ort. Wir lernen den ganzen Tag zusammen. Lauter Sachen, die wir noch nicht konnten, spezielle Stimmtechniken, Popcore, Vocal, Jazz, alles ist dabei. Und wir denken gleichzeitig auch an die, denen es nicht so gut geht. Deshalb bitte spenden für das neue Frauenhaus im Rheingau-Taunus-Kreis.
1: Die Workshops sind an beiden Tagen kostenlos. Im Foyer steht aber eine durchsichtige Spendenbox, in der man schon viele Geldscheine sieht. So verbinden sich hier Musik und soziales Engagement. Dozentin Maria Rathgens findet es traurig, dass so viele Chöre inzwischen Nachwuchsmangel haben.
5: Singen ist wunderbar, singen entspannt. Der Vagusnerv, unser Entspannungsnerv, geht durch die Stimmlippen durch. Und deshalb ist Singen das Beste, was man machen kann.
1: Unter den 120 Teilnehmerinnen und Teilnehmern sind teils erfahrene Chorsängerinnen wie Gabi Bertsch aus Wiesbaden, die sich weiterentwickeln wollen.
6: Ich habe heute ganz viel mitgenommen, was ich vorher noch überhaupt nicht gewusst habe, obwohl ich seit Jahren schon dabei bin. Ich fand es ganz toll.
1: Zum klingenden Finale versammeln sich heute Abend um 18 Uhr alle auf der großen Bühne im Kurhaus.
0: Unsere Reporterin Birgitta Söhling über das Gesangsprojekt in Bad Schwalbach. Und noch wird geübt und heute Abend, wie gehört, kann man dann hören, was dabei herausgekommen ist, um 18 Uhr im Kurhaus. Aktuelle Meldung aus dem Verkehrszentrum, Vorsicht auf der A44, Kassel-Dortmund zwischen Bräunau und Warburg. Ist eine Person auf der Fahrbahn, bitte aufpassen.

0: Aktuelle Musik in Alf hier von Nino De Angelo und Marina Marx, Bella Italia e Amore. Sonntagmorgen jetzt mit Chicago.
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0: Brunner und Brunner um 9:30 Uhr.
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2: Ja, es gibt viele Wolken über Hessen. Ein paar kleine Schauer sind auch mit dabei. Das ist jetzt nichts Dramatisches, ne? Aber kann schon mal etwas feucht werden. Und ein bisschen Sonne gibt es auch mal, wenn da mal eine Lücke ist in den Wolken. Die Temperaturen aktuell 14 Grad in Kassel, Bad Hersfeld, da haben wir 14, in Fulda 13, Gießen 13 Grad, Marburg 15, ne? Frankfurt auch 15 Grad. Ja, ist dann auch schon die Höchsttemperatur, zumindest hier und da. 15 bis 23 Grad kriegen wir heute. Also es kann noch ein bisschen bergauf gehen. Dazu Sonne und Wolken im Wechsel. Es kann auch mal schauern. Also das ist den ganzen Tag über drin, so ein kleiner Schauer. Und windig ist es heute auch. So sieht's aus.
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2: Und das sieht so aus. Vorsicht auf der A5 Kassel Richtung Frankfurt zwischen Friedberg und Bad Homburger Kreuz. Da liegen Gegenstände auf der Fahrbahn. Vorsicht auf der A5 Kassel Frankfurt zwischen Friedberg und Bad Homburger Kreuz sind Rehe auf der Fahrbahn unterwegs. Und Vorsicht auf der A44 Kassel-Dortmund zwischen Bräunau und Warburg befindet sich eine Person auf der Fahrbahn. Und dann haben wir noch einen Hinweis. Besuchern des Hessentags in Fulda wird empfohlen, öffentliche Verkehrsmittel zu nutzen. Bei der Anreise mit Pkw folgen Sie bitte den Beschilderungen zu den ausgewiesenen Parkplätzen. 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
2: Schönen guten Morgen und ich wünsche Ihnen einen schönen Sonntag.
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1: Das Herbsthäuschen in Kassel. Das ist ein Restaurant in Nordhessen und zwar mitten im Wald. Da kommt man mit dem Auto gar nicht hin. Da muss man zum Wanderparkplatz und von dort geht es dann 2 Kilometer zu Fuß weiter bis zum Ziel. Aber der Weg lohnt sich, denn vor Ort gibt es eine Besonderheit. In der Küche, da steht nämlich ein ehemaliger Sternekoch, der extra aus seiner Rente nochmal ins Berufsleben zurückgekehrt ist, um dort im Herbsthäuschen zu arbeiten.
2: Der Koch ist in seinem Element. Jürgen Richter steht in der chromblitzenden Küche im Herbsthäuschen, brät Schnitzel, Bratkartoffeln und bereitet Soßen zu. Es riecht nach angebratenen Zwiebeln und frischen Gewürzen.
3: Wir machen hier so ein bisschen auf traditionell. Das fängt über ein gutes Schnitzel an, das geht aber auch über Duckefett, über Weckewerk, über eine tolle Wildbratwurst, die wir hier aus der Region bekommen.
2: Und das sagt einer, der sich mit seinen Kochkünsten schon 2-mal einen Michelin-Stern verdient hat und sich zu den Top 100 Köchen Deutschlands zählen durfte. Schnitzel statt Wachteleier und Lachsfilet statt Gänseleber. Für ihn ist das kein Widerspruch.
3: Weil wenn ich eine gute Schü ansetze oder Soße ansetze, setze ich die im Sternebereich genauso an, wie ich sie in einem normalen Bereich oder in einer gut bürgerlichen Küche ansetze.
2: 66 Jahre alt ist er mittlerweile und hatte das berufliche Kochen eigentlich schon an den Nagel gehängt. Der alte Küchenchef im Herbsthäuschen hatte Hals über Kopf das Handtuch geworfen. Die Pächter Felix Wieder und Paula Elise Waldeck sind heilfroh, dass sie den Koch für sich gewinnen konnten.
4: Seine Erfahrung, seine Expertise, aber auch seine Art, an die Arbeit heranzugehen, ist wirklich einmalig. Wir sind super froh.
5: Wir können uns das Glück, was wir durch den Herrn Jürgen Richter haben, eigentlich überhaupt nicht fassen. Also es ist eine Fügung, möchte ich mal so sagen.
2: Der Koch ist gebürtiger Nordhesse und weiß, da gibt es Gerichte, die braucht er hier nicht anzubieten.
3: Wenn ich so meinen Eltern, meinen Verwandtschaftskreis, meine Freunde und so, die sind eben nicht so, die man, sag mal, für ein Gourmet-Restaurant oder so überzeugen kann. Und deswegen ist das ein bisschen schwierig. Wenn Sie hier eben auf die Karte Taube, Wachtel, Gänseleber, solche Sachen setzen würden, hätten Sie halt Probleme.
2: Was nicht heißt, dass er keine Ideen für die Speisekarte hat.
3: Dass wir hier einfach auch mal, wenn es Sommer wird, mal ein bisschen südländisch, wo auch mal, ich will nicht sagen, Antipasti oder mal eine Zitronennudel mit einem Wolfsbarschfilet oder so angeboten wird.
2: Wie lange der 66-Jährige noch im Herbsthäuschen kochen will? Och, mal sehen, sagt er. Momentan mache es ihm einfach riesigen Spaß.
1: Tja, also das Rentnerdasein verzögert sich dann noch. Für den Sternekoch im Herbsthäuschen in Kassel mitten im Wald. HR4-Reporter Arne Pohlmann hat ihn getroffen.

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1: 10 Uhr. Zentrale Bahnstrecke von Hamburg nach Berlin wieder freigegeben. Tausende zu Demonstrationen in Genf erwartet. Erstes Spiel für Deutschland bei der Fußball-WM. Das Wetter, Sonne, Wolken, örtlich Schauer bis 23 Grad. Mein Name ist Christoph Haas. Nach der Komplettsanierung der Riedbahn zwischen Frankfurt und Mannheim hat die Deutsche Bahn jetzt ihr zweites Großprojekt abgeschlossen. Seit dem Morgen ist die Strecke Hamburg-Berlin wieder in Betrieb. Auch sie war monatelang gesperrt für die Bauarbeiten. Aus der Nachrichtenredaktion Sven Kuhnen.
2: Gegen 17:30 startete am Hamburger Hauptbahnhof ein erster Fernzug Richtung Berlin. Die Generalsanierung hatte im August begonnen. Die Bahn tauschte unter anderem Gleise, Weichen und Signale aus und modernisierte 28 Bahnhöfe. Der Abschluss der Sanierung verzögerte sich um rund anderthalb Monate. Allerdings fällt für Reisende nun eine andere Verbindung aus. Die Strecke zwischen Hannover und Hamburg wird ab heute voll gesperrt. Fern- und Güterzüge entfallen. Hier soll der Betrieb Mitte Juli wieder aufgenommen werden.
1: In Evian in Frankreich treffen sich ab morgen die Staats- und Regierungschefs der 7 führenden Industrienationen. Proteste sind nicht zugelassen. Sie sollen heute in Genf in der Schweiz stattfinden. Bis zu 50.000 Menschen werden dort erwartet. Aus Angst vor Ausschreitungen haben Geschäfte und Banken ihre Schaufenster und Türen verbarrikadiert. 7.000 Sicherheitskräfte sind im Einsatz. Bürgermeisterwahl in Reinhardshagen im Kreis Kassel. Etwa 3.500 Menschen können einen Nachfolger für den bisherigen Amtsinhaber Detmar bestimmen. HR-Reporter Marcel Ruge.
3: Es gibt zwei Kandidaten. Detmars Stellvertreterin im Rathaus, Corinna Fiege-Borchert. Die 49-Jährige tritt wie zuvor auch Detmar für die unabhängige Wählergemeinschaft an. Der 43-jährige Betriebswirt Markus Merkwürth-Timm geht für die SPD ins Rennen und wird von der CDU unterstützt. Ein großes Thema im Wahlkampf ist die schwierige Finanzlage der Gemeinde.
1: Marmelade darf in der EU ab heute wieder Marmelade heißen, auch wenn sie nicht aus Zitrusfrüchten gemacht ist. Sie muss nicht als Konfitüre oder Brotaufstrich bezeichnet werden. Diese Regelung hatte Großbritannien in den 70er Jahren durchgesetzt. Sie ist jetzt gestrichen. Außerdem muss es jetzt mehr Informationen bei Honig geben, und zwar zu den einzelnen Herkunftsländern. Die Angabe Honig aus EU- und Nicht-EU-Ländern reicht nicht mehr. Am vierten Tag der Fußball-Weltmeisterschaft startet die deutsche Mannschaft in das Turnier. In Houston spielt die DFB-11 ab 19 Uhr unserer Zeit gegen Curaçao. Die Türkei hat heute früh ihren WM-Auftakt verpatzt. Die Mannschaft verlor 0:2 gegen Australien. Aus dem WM-Studio Silke Heine.
4: Zuvor hatte sich Schottland im Duell der WM-Rückkehrer gegen Haiti ein 1:0 erkämpft und damit sogar die Führung in seiner WM-Gruppe übernommen, denn die beiden Top-Teams Brasilien und Marokko trennten sich im direkten Duell 1:1. Auch die Schweiz kam trotz Chancenwuchers gegen Außenseiter Katar nicht über ein 1:1 hinaus, und während die Eidgenossen enttäuscht den Platz verließen, jubelt der Gastgeber der letzten Weltmeisterschaft über den ersten WM-Punkt seiner Geschichte.
1: Das waren die Nachrichten.
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5: Nördlich des Mains wechselhaft mit ein paar Schauern. Im Süden ist es freundlich und trocken. Es weht ein mäßiger, im Bergland auch frischer Wind aus West bis Nordwest. Und da ist die Luft auch wieder etwas kühler heute. 15 bis 23 Grad mit den höheren Werten im Süden. Gembeck 16 Grad, Herborn 19 Grad und Lampertheim 23 Grad. Morgen trocken, im Süden mehr Sonne als im Norden. Am Dienstag örtlich ein paar Tropfen, am Mittwoch Sonne und Wolken. Und es wird wärmer, am Mittwoch dann schon 23 bis 29 Grad.
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5: Vorsicht auf der A5 Frankfurt Richtung Kassel. Zwischen Friedberg und Obermörlen liegt ein Reifen auf dem linken Fahrstreifen. Und gerade kommt noch eine Meldung. Vorsicht bitte auch auf der A671 Mainz Richtung Wiesbaden. Zwischen Hochheim Süd und Hochheim Nord liegen Gegenstände auf der Fahrbahn.
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5: Schönen guten Morgen. Herzlich willkommen, liebe Hörerinnen und Hörer. Ja, da wartet sie seit 45 Jahren, die Gabi im Park. Ne, wenn man davon ausgeht, dass das Lied, das wir jetzt zusammen hören, eben ja, vor 45 Jahren rausgekommen ist. Vollkommen unterschätztes Lied, sagen Kenner von ja, der Musikwelt von Udo Jürgens. Der Text, heißt es da von einigen, ist schon Literatur. Ne? Der hat Literaturqualität, könnte eine Novelle sein. Der Text, der etwas beschreibt, was jedem passieren kann, trotz langjähriger Partnerschaft, kann der Blitz einschlagen. Man verliebt sich. Tja, und dann muss man sich entscheiden. Und in diesem Lied, da spürt man richtig, wie da jemand mit sich ringt.
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0: Ja, ich will. Sich das Ja-Wort geben in luftiger Höhe, also nicht an einem traditionellen Ort, sondern in luftiger Höhe sich das Ja-Wort geben. Ja, da ist man vielleicht dem siebten Himmel ein Stückchen näher. Im Riesenrad auf dem Hessentag in Fulda ist das möglich. Gestern haben sich dort Estelle und Evelyn aus Hanau in einer Gondel das Ja-Wort gegeben. Wie war das denn? Wie läuft sowas ab?
1: Alles dauert etwa 20 Minuten. Dann steigt das Brautpaar Yves und Estelle mit einem strahlenden Lächeln aus der Gondel aus.
2: Also egal ob spontan oder geplant, es war so schön, es war so auch in einem kleinen Kreis. Also vor allem, wenn man sagt so, ey, wir machen das für uns beide, wir wollen heiraten, wir wollen eben uns das Ja-Wort geben, fand ich das eine super schöne Sache. Man muss halt, darf keine Höhenangst haben.
1: Über 45 Meter ist das Riesenrad hoch. Hier oben ein Brautpaar zu trauen, ist auch für Standesbeamtin Vanessa Kollmann neu.
3: Wir haben natürlich die Gondel ein bisschen festlich hergerichtet, einfach, dass es schick aussieht, dass sich jeder wohlfühlt und ja, natürlich auch einen tollen Tag einfach haben, der super startet für das Brautpaar, ganz schick.
1: Yves und Estelle sind die ersten beiden, die sich auf dem Hessentag in Fulda haben trauen lassen. Sie sind 30 Jahre alt und wohnen in Hanau.
2: Ich bin witzigerweise auch in Fulda geboren. Also ich komme hier aus der Gegend. Da haben wir es eben dann auch hergehört, dass es eben geht. Und wir waren, als wir frisch zusammen waren, auch in einem Riesenrad eben in Stuttgart gewesen. Und dann haben wir gedacht, hey, das wäre doch eigentlich voll was für uns.
1: In der Gondel ist Platz für 4 Personen. Brautpaar und Standesbeamtin. Außerdem war noch eine Freundin mit in der Gondel dabei. Sie hat die Trauung live mit dem Handy gefilmt. Die Hochzeitsgäste unten vor dem Riesenrad konnten alles auf einem Tablet mitverfolgen.
4: Ein Weg mit weiten Ausblicken, so wie hier heute. Ihr dürft euch gerne einmal umschauen und natürlich vielen gemeinsamen Erlebnissen.
1: Als das Brautpaar aus der Gondel steigt, werden sie von den Hochzeitsgästen empfangen. Henrik Kohlstruck, der Vater der Braut, ist happy.
5: Sehr speziell. Also grundsätzlich ist man ja sowieso emotional bewegt als Vater, wenn die älteste Tochter oder generell ein Kind heiratet. Dass die beiden sich das mit dem Riesenrad ausgedacht haben, war natürlich spannend und war nochmal ein Grad speziell obendrauf.
1: Bisher haben sich nur 2 Paare auf dem Riesenrad trauen lassen. In dieser Woche sind aber noch weitere Anfragen eingegangen, sagt Standesbeamtin Vanessa Kollmann. Und wer will, kann sich bis nächsten Sonntag auch spontan melden.
6: Von der Zuständigkeit der Wohnsitz muss die Trauung praktisch anmelden. Und dann kann man frei wählen, wo die Trauung stattfinden soll. Und dann würden wir die Unterlagen erhalten. Und alle Paare, die natürlich hier in Fulda wohnen, haben den großen Vorteil, die dürfen direkt zu uns kommen. Und wir können morgens anmelden, mittags auf dem Riesenrad sein.
0: Ja, und Höhenangst darf man nicht haben, das haben wir gerade gehört. Ja, auf jeden Fall, Yves und Estelle, alles Gute und herzliche Glückwünsche. Das Ja-Wort in der Gondel des Riesenrads in Fulda auf dem Hessentag. HR4-Reporter Daniel Kettner hat gestern für uns dort ein Brautpaar getroffen.

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Ey, da hätte ich Ihnen fast was Falsches erzählt, liebe Hörerinnen und Hörer. Aber man muss immer alles nochmal überprüfen. Es muss alles wasserdicht sein, was man hier am Mikrofon von sich gibt. Das ist ja klar. Also ich war so begeistert von dem Demis Roussos Museum in Nijkerk in den Niederlanden. Vor 10 Jahren von den Kindern von Demis Roussos eröffnet worden. Mit persönlichen Gegenständen, goldenen Schallplatten und so weiter. Und davon wollte ich erzählen, weil wir jetzt Demis Roussos im Programm haben. Und dann denke ich aber, ach, guck nochmal, was ist mit dem Museum. Ich habe nicht nur im Internet nachgeguckt, sondern weiß es auch von einem Kollegen vom Norddeutschen Rundfunk, der gesagt hat, nee, Dieter, das gibt's nicht mehr. Das ist dauerhaft geschlossen, dieses Museum. Also schade. Ne? Gut, aber was im Gedächtnis bleiben wird, ist natürlich die besondere Stimme von Demis Roussos, seine besondere Persönlichkeit und seine Evergreens. Dieser hier ist in den 70er Jahren ein Welthit geworden. Erinnerungen an Demis Roussos. 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
1: Um 10.32 Uhr ein Hinweis für Besucherinnen und Besucher des Hessentages in Fulda. Allen, die dorthin wollen, heute wird empfohlen, öffentliche Verkehrsmittel zu nutzen. Bei der Anreise mit Pkw folgen Sie bitte den Beschilderungen zu den ausgewiesenen Parkplätzen. Tja, und ganz grundsätzlich, Informationen rund um den Hessentag finden Sie unter www.hessentagfulda.de. www.hessentagfulda.de.
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1: Herzlich willkommen und schönen guten Morgen. Ja, es kommt gleich. Ich habe schon E-Mails bekommen von Hörerinnen und Hörern, die das Foto gesehen haben von Nicole und mir. Das gibt's auf unserer Internetseite hr4.de in unserer Bildergalerie. Ich habe mich diese Woche mit Nicole getroffen und mit ihr gesprochen über ihre aktuellen Pläne, über ihre aktuellen Alben. Und da habe ich ihr ein Erinnerungsfoto mitgebracht. Das ist vor vielen, vielen Jahren entstanden. Da mussten wir doch herzlich lachen, Nicole und ich, wie jung wir damals noch ausgesehen haben. Und eben dieses Foto ist eben schon bei uns im Internet hr4.de. Ja, und was hat Nicole so erzählt? Das hören wir in ein paar Minuten nach Roland Kaiser, nach Smokey und nach den Tokens.
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0: Nicole gehört zu den großen Konstanten im deutschen Musikgeschäft. Ne? Andere kommen und gehen. Nicole ist da seit Jahrzehnten, seit 45 Jahren. Wie schafft sie das? Mit ihrer Musik, ihren Hits, aber auch mit ihrer Persönlichkeit. Viele ihrer treuen Fans sagen, Nicole, die gibt uns einfach auch Kraft. Ich habe mich in dieser Woche mit Nicole getroffen und sie auch zunächst gefragt, wie sie das wohl schafft, anderen Mut und Kraft zu geben.
1: Indem ich selber auch ein sehr kraftvoller Mensch bin. Ich bin Skorpion, ich bin immer ein Kämpfer gewesen und versuche das auch meinem Publikum zu vermitteln. Man kann vieles erreichen, wenn man bereit ist zu kämpfen.
0: Hm. Du bist Skorpion, kann ich nur sagen. Willkommen im Club. Ist ja kein Geheimnis. Wann hast du Geburtstag?
1: Ich habe am 25. Oktober.
0: Okay, das ist schon Skorpion. Ich habe am 2. November. Also gibt es auch eine Seelenverwandtschaft.
1: Genau.
0: Also gibt es im Publikum Kraft. Wer gibt dir eigentlich Kraft?
1: Ja, meine Familie, meine Freunde, die braucht man. Familie und Freunde sind ganz wichtige Säulen im Leben eines Menschen. Und wohl dem, der Freunde hat, auf die er zählen kann, die er nachts anrufen kann um 3:30, wenn es einem nicht gut geht und die auch keine Ausreden haben, nicht zu kommen.
0: Vor ein paar Jahren eine schwere Krankheit überstanden, Nicole. Aus dieser Zeit bist du mit noch mehr Kraft hervorgegangen, um mal beim Thema Kraft zu bleiben. Mhm. Und du lebst jetzt ganz bewusst eine Erkenntnis, ganz besonders intensiv. Wann findet das Leben statt? Nämlich jetzt.
1: So ist es. Und wir sind ja auch nicht mehr die Jüngsten. Und wenn dich dann so ein Schlag trifft, wo du nicht weißt, wie das Ende aussieht, ob das gut geht oder nicht gut geht, dann, spätestens dann, musst du es verstehen, dass du sehen musst, fühlen musst, dass jeder Tag ein Geschenk ist. Und ihn auch als solches zu betrachten. Und Carpe Diem, so hieß ja mein letztes Album und auch die dazugehörige Tour, wo wir das Live-Album jetzt gemacht haben, hieß nicht ohne Grund Carpe Diem. Hm. Also das letzte Lied beim Konzert war Carpe Diem, mit dem ich die Leute nach Hause geschickt habe, mit den Worten, nutzt bitte und genießt jeden Tag. Ihr wisst nicht, ob das Schicksal euer Freund ist. Und dann gingen die, und dann gab es auch keine Zugabe mehr. Und dann gingen die Leute raus und im Foyer, habe ich gehört, hat man mir erzählt, haben sie sich unterhalten, haben oft gesagt, ja, recht hat sie.
0: Sprechen wir noch genauer drüber in dieser Stunde, aber hier ist der Song, Carpe Diem.

0: Ja, da haben sich zwei Skorpione getroffen, ne? Haben wir ja gerade drüber gesprochen. Nicole und ich diese Woche in Frankfurt waren wir zusammen. Das war ein vergnüglicher Nachmittag mit Nicole. Ja, viele sagen ja, Nicole, das ist doch die, deren erstes Lied Ein bisschen Frieden war, 1982 beim ESC. Das stimmt aber nicht.
1: Also meine allererste Schallplatte, die 81 sehr erfolgreich wurde, war Flieg nicht so hoch, mein kleiner Freund. Und deshalb feiern wir auch in diesem Jahr 45 Jahre.
0: Und du gehst wieder auf Tour, 45 Jahre Jubiläumstour, sprechen wir noch drüber. Mhm. Aber ich will auf was anderes hinaus. Also das war deine Flieg nicht so hoch, mein kleiner Freund. Das war deine erste professionelle Single. Mhm. Aber eigentlich hat deine Karriere begonnen, als du auf der Schulter irgendeines Mannes gesessen hast, viele Jahre zuvor, ne?
1: Auf dem Arm eines französischen Offiziers beim Tag der offenen Tür in unserer Kreisstadt St. Wendel. Deshalb steht auf unserem Nummernschild WND für Wendel. Und ja, ich war 4 und mein Großvater hat mich dahin geschleppt, der war so ein halber Franzose. Und irgendwann hat mich ein Offizier auf den Arm genommen, weil ich ans Mikrofon wohl wollte und aber nicht hochkam von alleine. Und dann hob er mich hoch und ans Mikrofon und ich sang a cappella Ein Student aus Uppsala.
0: Von Kirsti?
1: Ja, von irgendeiner
0: skandinavischen.
1: Genau. Fall, ne? Und das war damals ein Riesenhit im Radio. Und das erinnere ich noch, dass ich das gesungen habe. Und ich weiß auch noch, dass ich ganz viel Applaus bekommen habe. Und das war so der Anfang, wo ich gedacht habe, wow, es ist ein tolles Gefühl, das möchtest du nochmal haben und immer wieder.
0: Und immer wieder.
1: Da war der Weg klar.
0: Und so ist es ja dann noch gekommen. Das kriegst du bis heute und wirst es weiterkriegen, dieses Gefühl. Von deiner Erfolgstournee, Carpe Diem ist, wir haben schon drüber gesprochen, ein Live-Album rausgekommen, Carpe Diem Live 2025, jetzt gerade rausgekommen. Da sind deine Klassiker drauf, aber auch sehr persönliche Lieder. Warum geht es da?
1: Naja, wenn du so ein Live-Programm zusammenstellst, müssen Klassiker drauf sein, die die Leute kennen und die sie auch mitsingen können, wo sie direkt einen Wiedererkennungswert haben, verbinden das eine oder das andere mit dem Lied. Aber du hast auch ganz persönliche Sachen drin, um das auch wieder, ja, so kommt die Leute mal wieder runterzuholen. Und dann, ich habe ja ein breites Repertoire und dazu gehören ganz persönliche, emotionale Lieder, die auch Ruhe brauchen.
0: Mhm. Hast du ein Beispiel?
1: Für immer dein Kind. Das ist so, wenn Eltern und Kinder sich zerstritten haben und du klopfst an die Tür und sie bleibt zu.

Aus dem Live-Album von Nicole, das gerade eben herausgekommen ist, Carpe Diem, sehr berührendes Lied, das wir da zusammen gehört haben jetzt, noch für immer dein Kind. Ja, ich habe mit Nicole auch darüber gesprochen, wo sie denn in Bälde auch Konzerte geben wird, hier bei uns in Hessen. Darüber spreche ich mit ihr dann in der nächsten Stunde. Es ist 10:58 Uhr, HR4 mit Meldungen aus dem Verkehrszentrum. Vorsicht auf der Bundesstraße 43, Offenbach Richtung Frankfurt Flughafen, zwischen der A5 Anschlussstelle Frankfurt Flughafen Nord und Unterschweinsstiege sind Personen auf der Fahrbahn. Soweit diese Meldung.

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1: 11 Uhr. Zentrale Bahnstrecke von Hamburg nach Berlin wieder freigegeben. Tausende zu Demonstrationen in Genf erwartet. Mann in Frankfurt mit Machete verletzt. Das Wetter, Sonne, Wolken, ab und zu Schauer bei bis zu 23 Grad. Mein Name ist Stefan Schiebelhut. Nach der Komplettsanierung der Riedbahn zwischen Frankfurt und Mannheim hat

0: die Deutsche Bahn jetzt ihr zweites Großprojekt abgeschlossen. Seit dem Morgen ist die Strecke Hamburg-Berlin wieder in Betrieb. Auch sie war monatelang gesperrt für die Bauarbeiten. Aus der Nachrichtenredaktion Sven Kuhnern.
1: Gegen 17:30 startete am Hamburger Hauptbahnhof ein erster Fernzug Richtung Berlin. Die Generalsanierung hatte im August begonnen. Die Bahn tauschte unter anderem Gleise, Weichen und Signale aus und modernisierte 28 Bahnhöfe. Der Abschluss der Sanierung verzögerte sich um rund anderthalb Monate. Allerdings fällt für Reisende nun eine andere Verbindung aus. Die Strecke zwischen Hannover und Hamburg wird ab heute voll gesperrt. Fern- und Güterzüge entfallen. Hier soll der Betrieb Mitte Juli wieder aufgenommen werden.
0: In Evian in Frankreich treffen sich ab morgen die Staats- und Regierungschefs der 7 führenden Industrienationen. Proteste sind nicht zugelassen. Sie sollen heute in Genf in der Schweiz stattfinden. Bis zu 50.000 Menschen werden erwartet. Aus Angst vor Ausschreitungen haben Geschäfte und Banken ihre Schaufenster und Türen verbarrikadiert. Die Ukraine hat offenbar russische Industrieanlagen mit Drohnen angegriffen und damit Brände ausgelöst. Nach Angaben aus Moskau waren eine Chemiefabrik betroffen und eine Halle, in der Kraftstoff gelagert wurde. Insgesamt gibt Russland an, 250 ukrainische Drohnen abgewehrt zu haben. Ob es Verletzte gab, ist nicht bekannt. Der jüdische Sportverein TuS Maccabi bekommt nach 4 Jahrzehnten eine neue Sportanlage in Frankfurt. Heute wird der Maccabi Campus eröffnet. Er ist europaweit einmalig, HR-Reporterin Anne-Kathrin Hochstrat.
2: Auf 23.000 Quadratmetern Fußballplätze mit Kunstrasen, Basketballplätze, Sporthalle, Gruppenräume und sogar eine Parkouranlage. All das hat Maccabi jetzt in Frankfurt an einem Ort. 21 Millionen Euro hat das gekostet. Die Hälfte hat die Stadt bezahlt. Die andere Hälfte kommt aus Spenden. Maccabi ist ein jüdischer Sportverein und hat etwa 6.000 Mitglieder. Die wenigsten Mitglieder sind aber selbst jüdisch.
0: In der Frankfurter Innenstadt ist gestern Abend ein Mann angegriffen und schwer verletzt worden. Er wurde mit einer Machete am Kopf getroffen. Lebensgefahr besteht laut Polizei aber nicht. Nach ihren Angaben kam es am späten Abend auf der Zeil zu einer Auseinandersetzung, an der bis zu 10 Menschen beteiligt gewesen sein sollen. Formel-1-Rennen in Spanien. Beim großen Preis von Katalonien startet Mercedes-Fahrer George Russell heute Nachmittag von der Pole-Position. ARD-Sportreporter Jens Gideon.
3: Es winkt der 7. Erfolg der Silbernen im 7. Rennen des Jahres. Der Engländer hofft auf Saisonsieg Nummer 2 und damit auf ein Comeback im WM-Kampf. Wichtigste Konkurrenten dürften Rekordweltmeister Lewis Hamilton in einem stark verbesserten Ferrari auf Startplatz 2 und WM-Spitzenreiter Kimi Antonelli im anderen Mercedes auf der 3 sein.
0: Das waren die Nachrichten.
4: Unser Wetter in Hessen.
5: Nördlich des Mains wechselhaft mit ein paar Schauern. Weiter im Süden ist es trocken und freundlich. Ja, und teilweise doch windig. Es wird ein mäßiger, im Bergland auch frischer Wind aus West bis Nordwest. Und der Wind sorgt auch dafür, dass die Luft etwas kühler ist. Heute 15 bis 23 Grad mit den höheren Werten im Süden. Gembeck 16 Grad, Herborn 19 Grad, Lampertheim 23 Grad. Morgen trocken, im Süden insgesamt mehr Sonne als im Norden. Am Dienstag örtlich ein paar Tropfen, am Mittwoch Sonne und Wolken. Und da merken wir schon, dass es bergauf geht mit den Temperaturen. Am Mittwoch dann 23 bis 29 Grad.
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5: Vorsicht auf der A5 Frankfurt Richtung Kassel in Höhe Westkreuz Frankfurt sind Gänse auf der Fahrbahn. Und Vorsicht auf der Bundesstraße 43 Offenbach Richtung Frankfurt Flughafen zwischen der A5 Anschlussstelle Frankfurt Flughafen Nord und Unterschweinstiege sind Personen auf der Fahrbahn. Ich wiederhole, Vorsicht auf der Bundesstraße 43 Offenbach Richtung Frankfurt Flughafen zwischen der A5 Anschlussstelle Frankfurt Flughafen Nord und Unterschweinstiege sind Personen auf der Fahrbahn.
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5: Guten Morgen und herzlich willkommen. Und wie versprochen, gleich noch eine Gesprächsrunde mit Nicole. Denn ich muss natürlich unbedingt von ihr noch wissen, wo sie denn in Hessen auch Konzerte geben wird. Und Nicole geht nämlich wieder auf Tournee. Und das Spannende, der Titel dieser Tournee lautet Meine Schätze. Und ich wollte natürlich von Nicole auch wissen, was denn das für Schätze sind. Das Ganze in ein paar Minuten nach Mango Jerry, den Flippers und Bill Haley.
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0: ja großes Jahr für uns, für HR4. Wir feiern in diesem Jahr 40-jähriges Jubiläum. Ja, und Sängerin Nicole kann das aber noch toppen. Nicole geht im Spätsommer auf ihre 45 Jahre Jubiläumstour. Die hat einen ganz besonderen Namen, Meine Schätze, so ist sie überschrieben. Ich habe mich ja diese Woche mit Nicole getroffen und ich wollte natürlich auch wissen, was das für Schätze sind.
1: Ganz wertvolle. Also Schätze, die sind ja von Natur aus wertvoll. Also ich betrachte sie zumindest als sehr wertvoll. Und ich habe mir direkt so eine Schatztruhe vorgestellt. Es werden nicht nur die großen Hits zu hören sein und mich auch zu sehen sein auf der Bühne, sondern es gab immer mal ganz tolle Perlchen auf den Alben, die es nie geschafft haben zur Single, weil ich auch Themen angesprochen habe, die man normalerweise nicht anspricht. Aber nur wer gegen den Strom schwimmt, der findet die Quelle und bleibt sich treu.
0: Schönes Bild.
1: Haben die Menschen gemerkt. Mm. Und sie schöpfen Kraft aus den Liedern. Viele schreiben auch, danke für dieses Lied. Ohne das Lied hätte ich das und das nicht gekonnt oder gemacht. Und es hat mir sehr geholfen in der schweren Zeit und hat mir Trost gegeben. Und das ist auch Therapie. Musik kann auch therapieren.
0: Meine Schätze, eine bundesweite Tournee, die im Spätsommer beginnt. Zwei Termine in Hessen, präsentiert natürlich von uns, von HR4. Am 22. September in der Konzerthalle in Bad Orb, am 26. September in der Stadthalle in Stadtallendorf. Da ist dann auch ein Album geplant. Es gibt jetzt bereits eine Single-Auskopplung, das da heißt Ich will mehr. Das müssen wir natürlich jetzt hören. Liebe Nicole, ich wünsche viel Erfolg. Und ich habe ja am Anfang gesagt, du bist seit Jahrzehnten eine Konstante. Bitte bleibt das einfach. Danke fürs Gespräch.
1: Ich tue mein Bestes. Vielen Dank.

Ja, das war ein Risiko, ne? Die nächste Musik auch auf Deutsch rauszubringen. Die war nämlich sehr erfolgreich schon auf Englisch gesungen draußen. Ori Landers hat das damals gemacht, Manuel Goodbye. Und der Produzent Jack White hat gesagt, aber wir müssen mal eine deutsche Version machen. Ich überlege mal, wer das machen könnte. Und er ist auf Andrea Jürgens gekommen. Und die hat auch sofort gesagt, ja, gerne. Jack White hatte recht. Andrea Jürgens war damals 16 Jahre. Gut, mit diesem Lied, Manuel Goodbye, konnte sie nicht mehr an die großen Hits ihrer Zeit als Kinderstar, kommerziell zumindest, anschließen. Aber ich meine, lassen wir doch den Kommerz, also die Wertigkeit eines Liedes kann man ja nicht nur davon abhängig machen, ob es jetzt viel verkauft wurde oder ganz oben war in den Hitparaden. Es gibt auch abseits des Kommerz wunderschöne Lieder. Ne? Und das gehört sicherlich dazu. Ein berührendes Lied ist das geworden, gesungen aus der Perspektive eines Teenagers. Eine Geschichte von Abschied, Sehnsucht und erster Liebe.

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1: 11:30 Minuten A3 Frankfurt Richtung Köln. Zwischen Frankfurt Süd und Frankfurter Kreuz 1 Kilometer Stau nach einem Unfall. Die Bundesstraße 83 Bad Karlshafen-Kassel ist zwischen Schöneberg und dem Abzweig nach Kelze wegen Bergungsarbeiten nach einem Unfall gesperrt.
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1: Herzlich willkommen bei uns. Na, haben wir nicht vergessen, unsere Socken. Die gibt's auch heute. Bisschen später als meistens, ne, weil ich Ihnen doch die Gespräche mit Nicole nicht vorenthalten wollte. Aber natürlich haben wir die Socken im Blick. Und noch in dieser Stunde gibt's dann die Telefonnummer. Und mit wem auch immer von Ihnen ich dann sprechen darf, ich freue mich auf jeden Fall darauf.
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0: Jetzt hat das Warten endlich ein Ende, ne? Für die deutschen Fußballfans, denn heute Abend geht's ja los, denn für die Deutschen um 19 Uhr ist der Anstoß für das DFB-Team beim ersten WM-Spiel. Und zwar der Anstoß gegen Fußball, sagen wir mal, ist nicht despektierlich gemeint, aber ja, es beschreibt es ja, gegen Fußballzwerg Curaçao. Ja, wird es nun souverän für die Deutschen oder kann es auch ein Stolperstein sein? Müssen wir mal sehen, ne? Wir haben Menschen in Fulda auf dem Hessentag mal gefragt, was sie erwarten.
1: Ich glaube, das wird richtig gut. Also was man so mitbekommt, die Stimmung ist ja gut in der Mannschaft und die Gegner sind jetzt auch nicht die stärksten in der Vorrunde. Also ich habe da ein gutes Gefühl, das wird was.
2: 4-0. 3-0.
3: Das wird ein 5-0.
1: Ich glaube, auf ein solides 3-0 für uns, das ist drin, auf jeden Fall.
4: Ich hoffe, wir schießen ein paar Tore, damit auch das ganze Land in Stimmung kommt.
5: Wir werden bei Freunden schauen. Wir sind 15 Personen mit der ganzen Familie. Es ist Gott sei Dank noch ein frühes Spiel und somit können auch noch die Schüler auch noch dementsprechend das Spiel gucken.
1: Vermutlich hier auf dem Hessentag. Da werde ich schauen, ganz einfach deswegen, weil die Stimmung besser ist.
2: Ich erwarte nichts und hoffe viel.
0: Tja, das ist doch eine gute Einstellung, ne? Deutschland gegen Curaçao bei der Fußball-WM heute Abend um 19 Uhr ist Anstoß. Das Spiel wird live im Ersten übertragen.

Na, jetzt wäre es aber höchste Zeit, dass wir uns mal um unsere Socken kümmern, um die Socken von HR4. Ich weiß, bei vielen von Ihnen ist der Wunsch da, mal welche zu bekommen. Und ich sage immer, wenn es mal nicht klappt, nicht aufgeben, weiter versuchen und irgendwann klappt es. Ne? Gibt ja, weil es ja immer verbunden ist mit einer kleinen Frage, gibt ja auch immer gerne mal einen Hinweis. Wie heißt unser Maskottchen hier vom Hessischen Rundfunk, Onkel? Mehr muss ich jetzt nicht sagen, aber die Telefonnummer, die sollen Sie noch kriegen. Können nämlich jetzt anrufen. Der liebe Kollege Alexander ist in der Regie und wie immer kurz die Frage, damit hier alles gut läuft. Alexander, technisch alles parat, Telefone parat, du auch. Wunderbar. Dann kommt jetzt die Telefonnummer, rufen Sie jetzt an unter 0800 44 22 802 0800 44 22 802.

11:51 HR4 mit einer Meldung aus dem Verkehrszentrum. Vorsicht auf der A485 Gießener Nordkreuz Richtung Langgöns. Zwischen Dreieck Bergwerkswald und Linden liegt ein totes Tier auf dem rechten und dem mittleren Fahrstreifen.

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1: 12 Uhr. Bund und Länder steuern laut Bericht auf Einigung bei Finanzreform zu. Tausende zu Demonstrationen in Genf erwartet. Bürgermeisterwahl in Reinhardshagen im Kreis Kassel. Das Wetter, Sonne, Wolken, ab und zu Schauer bis 23 Grad. Mein Name ist Stefan Schiebelhut. Immer wieder beklagen sich Länder und Kommunen, dass sie Kosten tragen müssen, die bei ihnen vor Ort durch Entscheidungen des Bundes entstehen. Jetzt meldet das Handelsblatt, dass sich ein Kompromiss abzeichnet. ARD-Hauptstadtkorrespondent Oliver Neuroth.
2: Es geht zum Beispiel um Sozialleistungen, Wohngeld oder Kosten für Integration. Nach dem Medienbericht akzeptiert der Bund nun das Prinzip, wer bestellt, bezahlt. Also wenn Gesetze, die in Berlin beschlossen werden, zu zusätzlichen Kosten für Städte und Gemeinden führen, kommt dafür für der Bund auf. Aber das soll nur für neue Ausgaben gelten, die durch Bundesgesetze entstehen. Die Länder hatten ursprünglich mehr gefordert, nämlich dass der Bund auch dann einen Ausgleich zahlen muss, wenn Berliner Gesetze ihre Steuereinnahmen verringern.
1: Nach einer monatelangen Vollsperrung ist die Bahnstrecke zwischen Hamburg und Berlin wieder in Betrieb. Heute Morgen fuhren die ersten Fernzüge.

0: In den letzten Monaten wurden hier Gleise, Weichen und Signale ausgetauscht und fast 30 Bahnhöfe modernisiert. In Evian in Frankreich treffen sich ab morgen die Staats- und Regierungschefs der 7 führenden Industrienationen. Proteste sind nicht zugelassen. Sie sollen heute in Genf in der Schweiz stattfinden. Bis zu 50.000 Menschen werden erwartet. Aus Angst vor Ausschreitungen haben Geschäfte und Banken ihre Schaufenster und Türen verbarrikadiert. Jedes Jahr werden in Deutschland rund 3 Millionen Blutspenden benötigt, zum Beispiel für Unfallopfer oder für die Behandlung von Patienten mit lebensbedrohlichen Krankheiten. Gerade in den Sommermonaten gibt es aber immer wieder Engpässe. Darauf macht das Deutsche Rote Kreuz heute am Weltblutspendetag aufmerksam. Die Hilfsorganisation ruft vor allem junge Menschen auf, sich zu beteiligen. Bürgermeisterwahl in Reinhardshagen im Kreis Kassel und 3.500 Wahlberechtigte können einen Nachfolger für den bisherigen Amtsinhaber Detmar bestimmen. HR-Reporter Marcel Ruge.
1: Es gibt 2 Kandidaten. Detmars Stellvertreterin im Rathaus, Corinna Fiege-Borchert. Die 49-Jährige tritt wie zuvor auch Detmar für die unabhängige Wählergemeinschaft an. Der 43-jährige Betriebswirt Markus Merkwürth-Timm geht für die SPD ins Rennen und wird von der CDU unterstützt. Ein großes Thema im Wahlkampf ist die schwierige Finanzlage der Gemeinde.
0: Das DFB-Team startet heute Abend in die Fußball-Weltmeisterschaft. Gegner ist der WM-Neuling Curaçao. Torhüter Manuel Neuer kehrt gleich im ersten Gruppenspiel auf die WM-Bühne zurück. Das hat Bundestrainer Nagelsmann bei der Abschlusspressekonferenz angekündigt. ARD-Sportreporterin Silke Heine.
2: Die ungewohnt frühe Anstoßzeit, die Partie in Houston beginnt Ortszeit 12 Uhr, sieht der Bundestrainer positiv, da das Team nicht so viel Zeit im Hotel verbringen muss. Unterschätzen sollte man den Außenseiter allerdings nicht, das hat die Schweiz bitter erfahren. Ein Eigentor in der Nachspielzeit kostete die Eidgenossen beim 1:1 gegen Katar den Sieg. Noch enttäuschender, der Auftakt der Türken, die gegen Australien 0:2 verloren. Schottland dagegen jubelt über einen 1:0-Sieg gegen Haiti, übernimmt dank des 1:1 zwischen Brasilien und Marokko die Tabellenführung.
0: Das waren die Nachrichten.
3: Unser Wetter in Hessen.
4: Nördlich des Mains ist es wechselhaft mit ein paar Schauern. Weiter im Süden ist es trocken und freundlich. Windig ist es heute, mäßiger Wind im Bergland kommt auch frisch daher. Das ist ein West- bis Nordwestwind und deswegen ist die Luft heute auch etwas kühler. 15 bis 23 Grad mit den höheren Werten im Süden. Gembeck 16 Grad, Herborn 19 Grad, Lampertheim 23 Grad. Morgen trocken, im Süden insgesamt mehr Sonne als im Norden. Am Dienstag dann örtlich ein paar Tropfen, am Mittwoch Sonne und Wolken. Und da merkt man schon, dass wir auf dem Weg sind, dann auch wieder Hitze zu erfahren. Am Mittwoch Temperaturen von 13 bis 29 Grad.
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4: Folgende Meldungen liegen uns vor. A3 Frankfurt Richtung Köln zwischen Frankfurt Süd und Frankfurter Kreuz. 1 Kilometer Stau nach einem Unfall. Dort ist nur ein Fahrstreifen frei. A3 Frankfurt Richtung Würzburg zwischen Rohrbrunn und Marktheidenfeld. 5 Kilometer Stau nach einem Unfall auf dem rechten Fahrstreifen. Und die A480 Reiskirchen-Gießen ist zwischen dem Reiskirchener Dreieck und Wettenberg wegen einer Baustelle bis morgen früh etwa 5 Uhr in beiden Richtungen gesperrt. Örtliche Umleitungen sind eingerichtet.
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4: Im Namen des gesamten HR4-Teams wünsche ich Ihnen eine schöne Mittagszeit bei uns. Ja, und ich freue mich drauf, denn mit einer Hörerin oder einem Hörer werde ich ja gleich telefonieren, wer auch immer das sein wird. Wenn Sie angerufen haben wegen der Socken von HR4 und mit unserem Alexander gesprochen haben, sprich, wenn Sie durchgekommen sind, dann entscheidet jetzt in diesen Minuten Fortuna, wen wir in Kürze zurückrufen. Also wenn Sie durchgekommen sind, dann bleiben Sie jetzt bitte in der Nähe des Telefons.
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0: Und ich begrüße ganz herzlich Alfons Weinhardt aus Eschwege. Schönen guten Tag, lieber
1: guten
0: Herr Weinhardt.
1: Tag, ich grüße Sie.
0: Und ich habe das ja richtig verstanden, Weinhardt, ne? Mit W
1: genau.
0: Am Anfang. Ne? Lieber Herr Weinhardt, wir sind ja jetzt live im Radio. Schön, Sie zu sprechen. Wenn ich gerade um etwas Geduld bitten darf, hier kommt gerade eine eilige Verkehrsmeldung rein.
1: Ja, ja, alles
0: die,
1: gut.
0: Die mache ich dann mal eben. Ne? Sie bleiben einfach bei mir und da passiert ja weiter nichts. Es ist 12:15 Uhr, HR4 mit einer Meldung aus dem Verkehrszentrum. Vorsicht auf der A5, Kassel Richtung Frankfurt. Am Westkreuz Frankfurt in der Verbindung zur A648 Richtung Frankfurt steht ein defekter PKW auf dem rechten Fahrstreifen. Soweit diese Meldung. Ja, da gibt's bestimmte Meldungen, die man möglichst schnell unter die Leute bringen muss, Herr Weinhardt, und die gehörte dazu, damit nichts passiert auf der Straße.
1: Genau,
0: danke.
1: Das ist auch richtig.
0: Danke für Ihre Geduld. Wie verbringen Sie den Sonntag heute, Herr Weinhardt?
1: Den bringe ich mit meinen Kindern, die sind zu Besuch da. Genau, wir ein bisschen H4 hören.
0: Ach, wie schön. Dann grüßen Sie bitte Ihre Kinder. Wie viele sind das?
1: Zwei, Paul und Anton.
0: Oh, ganz liebe Grüße an die beiden.
1: Mach ich.
0: Und die drücken jetzt dem Papa die Daumen, gell?
1: Ja, Wahnsinn.
0: Herr Weinhardt, da ist diese Woche jemand aufgebrochen. Wir haben darüber berichtet, um 80 Tage durch Hessen zu reisen. Und da haben wir ein bisschen Musik, die darauf hinweist, wer das sein könnte. Hören Sie mal. Mhm.
2: Auf Wiedersehen.
0: Auf Wiedersehen. Wer hat da mit uns gesprochen, auf Wiedersehen gesagt? War das Leo der Löwe oder war das Onkel Otto?
1: Onkel Otto.
0: Klar. Können Sie sich ja auch noch daran erinnern, als er regelmäßig im Werbefernsehen auch zu sehen war, der Onkel.
1: Nein, weiß ich nicht mehr. Ich bin ja zugezogen in Hessen.
0: Ach so, okay. Aber
1: ich höre H4 noch gar nicht so lange, ein paar Jahre jetzt schon.
0: Aber Onkel Otto, unser Maskottchen, ist Ihnen bekannt?
1: Das ist mir bekannt, ja.
0: Ja, also wenn Sie mal nach Frankfurt kommen, ganz groß vor dem Funkhaus am Dornbusch steht ein ganz großer Onkel Otto, den kann man gar nicht übersehen.
1: Schön, also, ja.
0: Ist schön. Na, klasse, herzlichen Glückwunsch.
1: Dankeschön.
0: Lieber Herr Weinhardt, das ist super. Also diese Reise hat natürlich einen Hintergrund. Das ist 80 Jahre Hessen und deswegen ist Onkel Otto jetzt 80 Tage unterwegs, immer auf einer anderen, in einer anderen Station. Gestern war er am Edersee, heute ist ein Dautphetal und morgen in Fulda bei der HR4 Sommernacht der Schlagerstars mit Giovanni Zarella und Melissa Naschenwenger auf dem Domplatz. Da wird er dann morgen Station machen und er führt auch Tagebuch. Und was er so schreibt, das kann man alles nachlesen auf hr.de. Da ist das Tagebuch von Onkel Otto.
1: Genau, das lese ich auch.
0: Herr Weinhardt, da fehlt jetzt noch was, ne? damit das auch alles seine Richtigkeit hat. Ihre Schuhgröße.
1: 45. Genau.
0: Habe ich aufgeschrieben. Und Ihre Adresse haben wir auch. Denn es hat Spaß gemacht, mit Ihnen zu sprechen.
1: Dann mit Ihnen auch.
0: Dankeschön. Dann wünsche ich Ihnen mit Ihren Kindern noch einen schönen Sonntag. Ne?
1: Dankeschön, machen Sie es gut.
0: Sie auch, lieber Herr Weinhardt. Bis bald mal
1: Dankeschön,
0: wieder.
1: Tschüss.

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1: 12:31 Uhr. Vorsicht auf der A5 Kassel Richtung Frankfurt am Westkreuz Frankfurt. In der Verbindung zur A648 Richtung Frankfurt steht ein defekter Pkw auf dem rechten Fahrstreifen. A3 Frankfurt Richtung Köln zwischen Offenbacher Kreuz und Frankfurter Kreuz. 4 Kilometer stockender Verkehr nach einem Unfall. Dort ist nur ein Fahrstreifen frei. A3 Frankfurt Richtung Würzburg zwischen Rohrbrunn und Marktheidenfeld. 5 Kilometer Stau nach einem Unfall auf dem rechten Fahrstreifen. A60 Rüsselsheim Richtung Mainz zwischen Bischofsheim und Mainz-Spitz-Dreieck. 2 Kilometer Stau nach einem Unfall auf dem linken Fahrstreifen. Die A480 Reiskirchen-Gießen ist zwischen dem Reiskirchener Dreieck und Wettenberg wegen einer Baustelle bis morgen früh etwa 5 Uhr in beiden Richtungen gesperrt. Örtliche Umleitungen sind eingerichtet.
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1: Ja, und jetzt mit Wolfgang Petri, so ein typischer Petri-Song, den viele unserer Hörerinnen und Hörer sehr, sehr gerne hören, auch immer wieder bestellt wird, den Wünscht ihr was hier bei uns in HR4. So, was ist das Typische von Wolfgang Petri, dass die Songs alle so energiegeladen sind, ne? Das trifft auch auf den zu. 7 Tage, 7 Nächte.
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Seine Stimme dringt tief in die Seele ein, hat eine große deutsche Zeitung mal über den italienischen Musiker Paolo Conte geschrieben. Und ich finde, die Zeitung hat recht. Ne? Die Stimme ist ja auch besonders rauchig, manchmal etwas brüchig, aber immer auch warm, so immer voller Melancholie oder auch Ironie. Also gerade, weil sie manchmal auch so einen melancholischen Anklang hat, mag ich sie sehr. Paolo Conte in Italien, eine Legende, eine Ikone, 89 Jahre alt. Ja, und das Lied, das wir jetzt hören, ist auch ein wunderschönes Lied. Via con me, heißt so viel wie komm weg von hier. Aber man muss gar kein Italienisch können, um sich von diesem Lied mitnehmen zu lassen. Vordergründig hat Paolo Conte mal gesagt, es ist ein Liebeslied, aber es geht eigentlich um mehr. Es geht darum, dass er die Menschen weglocken möchte vom grauen Alltag. Sie sollen sich von ihren Sorgen nicht einfangen lassen. Das Leben ist oft schwer, sagt Paolo Conte, aber komm doch weg von der Schwere. No, via con me, komm weg, sieh das Freundliche. Und deswegen singt er auch immer It's wonderful. No? Das singt er immer wieder in diesem Lied, wie so ein kleines Mantra. Es ist schön, es ist, ja, it's wonderful. Nicht grübeln, nein, it's wonderful. Und da Paolo Conte ein weiser, lebenserfahrener Mann ist, können wir uns ruhig mal darauf einlassen.

12 Uhr und Pops, da war noch ein Takt. 12 Uhr und 45 Minuten ist es HR4 mit einer Meldung aus dem Verkehrszentrum. Vorsicht bitte. Auf der A66 Frankfurt Richtung Fulda zwischen Schlüchtern Nord und Flieden steht ein brennendes Fahrzeug auf dem linken Fahrstreifen. Ich wiederhole, Vorsicht bitte. Auf der A66 Frankfurt Richtung Fulda zwischen Schlüchtern Nord und Flieden besteht ein brennendes Fahrzeug auf dem linken Fahrstreifen.

0: dir entdeckt.
1: Das ist für mich immer ein Höhepunkt in dieser Sendung, wenn ich mit ihm ein bisschen talken kann, ein bisschen quatschen kann. Mit unserem Jörg, Jörg Machenbach ist da, wie schön.
2: Ich danke dir, Dieter. Aber der Höhepunkt war heute Nicole bei dir. Also das auf jeden Fall.
1: Das kann man nicht vergleichen, ne? Das ist auch ein Höhepunkt. Aber du bist ja einer, der immer wiederkehrt. Fast jeden Sonntag. Und das ist das Tolle.
2: Das stimmt. Und wir haben ja gleich Wünsch dir was. Da freue ich mich drauf. Das wird eine sehr abwechslungsreiche Sendung. Und dann in den Oldies. Heute wird ja die deutsche Fußballnationalmannschaft das erste Spiel bestreiten gegen Curaçao. Ich habe das geübt.
1: Curaçao. Ja.
2: Und das klingt eigentlich klingt es portugiesisch, aber es sind Niederländer.
1: Okay.
2: Aber das ist Geschichte, da müssen wir ja nicht drüber reden. Mhm. Wir spielen heute Abend und da dachte ich mir, okay, geh mal ins Archiv, guck mal, was die Fußballer denn so in den 70er und bis in die 90er Jahre getrieben haben. Außerhalb des Fußballplatzes nämlich gesungen.
1: Ja, natürlich.
2: Die hatten Gott sei Dank Profis an der Seite. Und da gibt's aber ein paar Hits auch aus der Zeit und ein bisschen was davon hören. Da nicht alles, aber ein bisschen was davon. Und ich denke vor allem auch in diesen Tagen, in diesen Wochen an Bonnie Tyler. Viele Fans natürlich auch.
1: Ja.
2: Und sie hatte ja Geburtstag, ist 75 geworden.
1: Am 8. Juni, ne?
2: Den hat sie ja bewusst nicht mitbekommen, weil sie ja immer noch im Krankenhaus liegt in Portugal. Ja. Und da hat sich auch nicht viel verändert seitdem, zumindest was man auf der Website bei ihr lesen kann aktuell. Mhm. Und wir gucken ein bisschen zurück und gratulieren trotzdem nochmal zum Geburtstag, unter anderem mit ihrem Debüt.
1: Natürlich. Also ich habe nur gelesen, sie ist noch im Krankenhaus, aber sie hat die OP ja gut überstanden. Und die Kolleginnen und Kollegen haben gesagt, keine Nachrichten sind gute Nachrichten.
2: Ne? Genau, und dann müssen wir einfach abwarten.
1: Ja. Schicken wir auf jeden Fall ganz liebe Grüße an Sie und gute Besserung sagen wir natürlich. Ja, lieber Jörg, dann freuen wir uns jetzt auf dich und auf deine Sendung, auf Wünsch dir was und auf die Oldies später. Und heute Abend wünsche ich dir jetzt ganz persönlich auch viel Spaß. Ich weiß ja, du bist ein großer Fußballfan.
2: Genau.
1: Viel Spaß beim Gucken.
2: Danke.

jetzt noch einen schönen Oldie im Programm haben mit France Gall. Was hab ich die geliebt und all ihre Platten gesammelt. Und ich weiß noch genau, 1969 bei den Schlagerfestspielen in Baden-Baden aufgetreten mit einem besonderen Lied, das ich heute noch gerne höre. Und ich hoffe, viele von Ihnen auch. Hier sind Erinnerungen an France Gall.

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1: 13 Uhr. Bund und Länder steuern laut Bericht auf Einigung bei Finanzreform zu. Baerbock kritisiert FIFA wegen Einreiseverboten. Mann in Frankfurt mit Machete verletzt. Das Wetter, Sonne, Wolken, ab und zu Schauer bis 23 Grad. Mein Name ist Stefan Schiebelhut. Wer bestellt, bezahlt. Darauf haben sich offenbar Bund, Länder und Kommunen verständigt. Das Handelsblatt meldet, es zeichne sich ein entsprechender Kompromiss ab. Das heißt, wenn Bundesgesetze neue Ausgaben für Länder und Kommunen verursachen, dann würde der Bund sie übernehmen. Es geht zum Beispiel um Sozialleistungen, Wohngeld oder Kosten für Integration. Weiter schreibt die Zeitung, der Kompromiss könnte Ende des Monats beschlossen werden. Allerdings, wenn Bundesgesetze zu niedrigeren Steuereinnahmen führen, dann hätten Länder und Kommunen laut dem Kompromiss das Nachsehen. Die Präsidentin der UN-Generalversammlung Baerbock hat die FIFA kritisiert wegen der jüngsten Einreiseverbote in die USA zur Fußball-Weltmeisterschaft. In einem Podcast sagte die frühere deutsche Außenministerin, der krasseste Fall sei der des somalischen Schiedsrichters Omar Attan, ARD-Reporter Benedikt Kaninski.
2: Die US-Behörden hatten Attan wegen angeblicher Verbindungen zu einer Terrororganisation nicht einreisen lassen. Baerbock sagte, Neutralität bedeutet, dass man alle Schiedsrichter einreisen lasse. Die FIFA müsse jetzt aktiv werden und deutlich machen, dass sie zu ihren eigenen Regeln steht. FIFA-Präsident Infantino hatte zur Gelassenheit aufgerufen, die FIFA sei eine Sportorganisation und könne nicht über Regierungen und die Polizei bestimmen.
1: Heute Abend startet das DFB-Team in die WM. Gegner ist der WM-Neuling Kyra.

0: Passau. Bei einer gewalttätigen Auseinandersetzung vor dem Einkaufszentrum Maizeil in Frankfurt ist ein Mann verletzt worden. Der Vorfall gestern am späten Abend löste einen Großeinsatz der Polizei aus. HR-Reporter Thomas Corella.
1: Bei dem Streit zwischen zwei Personengruppen ist nach Angaben der Polizei auch eine Machete zum Einsatz gekommen. Mit dieser Hiebwaffe habe ein 20-Jähriger zugeschlagen und einen 19 Jahre alten Widersacher am Kopf getroffen. Der sei inzwischen aus dem Krankenhaus entlassen worden. Beamte der Einsatzgruppe Zeil konnten den Streit schlichten und drei Beteiligte festnehmen. Die Bundespolizei habe später auch den mutmaßlichen Gewalttäter festnehmen können.
0: Marmelade darf in der EU ab heute wieder Marmelade heißen, auch wenn sie nicht aus Zitrusfrüchten gemacht ist und sie muss nicht als Konfitüre oder Brotaufstrich bezeichnet werden. Diese Regelung hatte Großbritannien in den 70er Jahren durchgesetzt. Sie ist jetzt gestrichen. Außerdem muss es jetzt mehr Informationen bei Honig geben, und zwar zu den einzelnen Herkunftsländern. Formel-1-Rennen in Spanien. Beim Großen Preis von Katalonien startet Mercedes-Fahrer George Russell heute Nachmittag von der Pole-Position. ARD-Sportreporter Jens Gideon.
2: Es winkt der siebte Erfolg der Silbernen im siebten Rennen des Jahres. Der Engländer hofft auf Saisonsieg Nummer 2 und damit auf ein Comeback im WM-Kampf. Wichtigste Konkurrenten dürften Rekordweltmeister Lewis Hamilton in einem stark verbesserten Ferrari auf Startplatz 2 und WM-Spitzenreiter Kimi Antonelli im anderen Mercedes auf der 3 sein.
0: Das waren die Nachrichten.
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4: Heute gibt's im Norden und in der Mitte ein paar Schauer. Am sonnigsten und meist trocken ist es im Süden, 15 bis 23 Grad. Morgen am Montag bekommt der Süden mehr Sonnenschein als der Norden. Es bleibt weiterhin trocken. Die Höchstwerte ähnlich wie heute, 16 bis 23 Grad. Jetzt gucken wir voraus. Ab Dienstag wird es wärmer. Dazu gibt es dichte Wolken, örtlich leichten Regen oder auch Schauer. Die Höchstwerte 19 bis 25 Grad und die Tendenz für den Mittwoch Sonne und Wolken. Bis 29 Grad.
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4: Um 1:04. Vorsicht auf der A66 Frankfurt Richtung Fulda zwischen Schlüchtern Nord und Flieden. Da steht ein brennendes Fahrzeug auf dem linken Fahrstreifen. Fahren Sie bitte vorsichtig. A3 Frankfurt Richtung Köln zwischen dem Offenbacher Kreuz und dem Frankfurter Kreuz. 4 Kilometer stockender Verkehr. Die Unfallstelle ist geräumt. A3 Frankfurt Richtung Würzburg zwischen Rohrbrunn und Marktheidenfeld. 5 Kilometer Stau, die Unfallstelle ist hier auch geräumt. Dann haben wir die A5 Frankfurt Richtung Kassel zwischen dem Gambacher Kreuz und Fernwald. 1 Kilometer Stau nach einem Unfall auf dem linken Fahrstreifen. A60 Rüsselsheim Richtung Mainz. Zwischen Bischofsheim und dem Mainspitzdreieck. 2 Kilometer Stau nach einem Unfall auf dem linken Fahrstreifen. Und die A480 Reiskirchen-Gießen, die ist zwischen dem Reiskirchener Dreieck und Wettenberg wegen einer Baustelle bis Montag etwa 5 Uhr in beiden Richtungen gesperrt. Die örtlichen Umleitungen sind eingerichtet.
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4: Und ich grüße Sie recht herzlich an diesem Sonntag. Ihre Wünsche und Grüße jetzt in HR4 und ein herzliches Willkommen. Der erste Wunsch, wir legen gleich los, kommt von Thomas Runze. Und er schreibt, heute feiert meine liebe Jutta zum 68. Mal Geburtstag. Dazu beglückwünsche ich sie ganz herzlich und übersende ihr die besten Glück- und Segenswünsche. Und Jutta freut sich bestimmt über Schönes Mädchen aus Arkadia von Denis Roussos.
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0: Eine unvergleichliche und unvergessliche Stimme, die von Demis Roussos hier in HR4 wünscht dir was. Ich darf Sie nochmals herzlich begrüßen und auch schon sagen, wenn Sie morgen mit dabei sein möchten, dann können Sie sich jetzt für die Sendung bewerben. Morgen wieder kurz nach 13 Uhr. Und ein Wunsch und Gruß auf unseren Anrufbeantworter sprechen. Und da gibt es eine kostenfreie Nummer. Und das ist die 0800, die 4x die 7 und die 224. Also 0800, 4x die 7, 0800, 4x die 7, 224. Einfach anrufen, kostenfrei und draufsprechen. Das läuft bei uns dann in den Computer und die Kollegen und Kolleginnen in der Musikredaktion, die werden dann das Richtige rausfischen, beziehungsweise wer da als erstes kommt, der hat natürlich auch gute Chancen. Das ist doch ganz klar. Der nächste Wunsch, der kommt zum Beispiel vom Band. Bitteschön.
1: Hallo, mein Name ist Helmut Stock aus Ortenberg-Leichenbach. Ich wünsche mir von den Schützenjägern, manches geht niemals vorüber. Grüßen möchte ich meine Frau, die Familie Schmidt, die Aline, meine Nachbarin und die Familie Schwieder in Rohrbach. Vielen Dank.

die Schürzenjäger in HR4 wünscht dir was. Karin Bohl hat uns aus Rüdesheim am Rhein gemailt. Zu meinem 60. Geburtstag wünsche ich mir Summer Wine und grüße damit meine besten Freundinnen Sonja Hitzke und Katja Reber.

0: Hallo, hier ist der Inge Hagemeister. Ich wünsche John Howard, Cham, der jede Farbe ist schön und grüße aus Inge Mittendorf und den Wolfgang Mittendorf und wünsche eine gute Besserung. Dankeschön fürs Spielen. Ich komme aus Hofgeismar.
1: Sie war 7 oder 8.

ein ganz ruhiger Howard Carpendale. Jede Farbe ist schön, gehört hier in HR4. Wünsch dir was. Barbara Freimann hat uns folgende Mail geschickt. Mein lieber Norbert wird heute 66 Jahre alt. Ganz herzlich gratuliere ich ihm zu seinem halbrunden Geburtstag und wünsche ihm vor allem Zufriedenheit und Wohlergehen. Und die Musik kommt jetzt ganz beswingt von Trini Lopez, Guantanamera.

Ja, hallo, HR4-Team. Mein Name ist Renate Astheimer, wohne in Griesheim. Und mein Mann und ich haben am Sonntag unseren 63. Hochzeitstag. Und mein Mann hatte am 1.6. seinen 86. Geburtstag. Wir würden uns sehr freuen, wenn Sie uns das Lied spielen würden. Weißt du, was du für mich bist? Von den Amigos.

Monika und Matthias Eigenbrot feiern ihren 40. Hochzeitstag und sie grüßen ihre Kegelfreunde Gisela und Gerald Holzer. Der Wunschtitel kommt von den Cats aus den Niederlanden, One Way Wind.

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1: Um 14:58 und da schauen wir auf die A3 Frankfurt Richtung Köln zwischen Kelsterbach und dem Wiesbadener Kreuz streckenweise stockender Verkehr. A7 Fulda Richtung Würzburg zwischen dem Fulda-Dreieck und Bad Brückenau-Volkers 5 Kilometer Stau. A60 Rüsselsheim Richtung Mainz zwischen Bischofsheim und dem Mainspitz-Dreieck 2 Kilometer Stau nach einem Unfall auf dem linken Fahrstreifen. Die A66 Frankfurt Richtung Fulda ist zwischen Schlüchtern Nord und Flieden wegen eines brennenden Fahrzeugs gesperrt, dadurch 2 Kilometer Stau. Und die A480 Reiskirchen-Gießen ist zwischen dem Reiskirchener Dreieck und Wettenberg wegen einer Baustelle bis Montag etwa 5 Uhr in beiden Richtungen gesperrt. Die örtlichen Umleitungen sind eingerichtet.
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1: Und ich wünsche Ihnen allen einen schönen Sonntagmittag. Unser nächster Wunsch, der kommt aus Bingen am Rhein. Heinz Kuczynski gratuliert seiner langjährigen Nachbarin Sigrid Kautsch ganz herzlich zum 75. Geburtstag und wünscht ihr viel Glück, Gesundheit und Lebensfreude. Und Genghis Khan bleiben am Rhein und singen jetzt von der Lorelei.
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Und vom Rhein kommen wir musikalisch jetzt gleich nach Südamerika. Elvira Freudenberger aus Ossenheim grüßt herzlich ihre liebe Freundin Sieglinde Reisinger zum Geburtstag. Elvira wünscht Sieglinde ein farbenfrohes neues Lebensjahr, in dem sie hoffentlich viel Zeit findet, um sich schöne Plätze und Örtchen dieser Welt anzuschauen. Hier sind Simon & Garfunkel, El Condor Pasa.

Hallo, mein Name ist Costa Müller. Ich rufe aus Kassel an und wünsche mir das Lied »Wenn ich nicht mehr da bin«, gesungen von Christian Franke. Gleichzeitig möchte ich meinen lieben Sohn Ralf grüßen, ihm für alles danken und HR4-Team wünsche ich alles Gute. Die Nacht.

Hallo, liebes Team. Hier ist die Elke aus Rüsselsheim, Königstetten. Und ich wünsche mir von Paola das Lied Blue Bayou und grüße alle, die mein Mann Walter und mich kennen und mögen. Wir haben uns hier gut eingelebt.

Der große Hit von Paola aus den 70ern, Blue Bayou, und das Original stammte aus den 60ern schon von Roy Orbison. Sie können uns gerne per WhatsApp eine Nachricht zukommen lassen, also eine Sprachnachricht oder auch was Geschriebenes. Das geht für die Sendung morgen 069 155 und dann 4x4. 069 155 4x4. Und in Wünsch dir was gehen wir jetzt in die 60er. Elfie Dörr grüßt alle Verwandten, Bekannten und ihre Hühnerfreundinnen und alle, die sie mögen oder nicht, mit Adamo. Es geht eine Träne auf Reisen.

Hier ist Ursula aus Weiderstadt. Ich habe den Musikwunsch It's Raining Men für die liebe Bibi und hoffe, dass sie bald wieder ganz gesund wird. Vielen lieben Dank und Grüße ans ganze Team und vielen Dank für die schöne Musik.

0: kraftvoll auf jeden Fall bei jedem Wetter. Die Weather Girls hier in HR4 wünscht ihr was. Und das war's auch schon wieder für heute. Sie können immer noch anrufen für die Sendung morgen. Kostenfreie Nummer 0800 und dann viermal die 7 und die 224. Mit ein bisschen Glück sind Sie dann morgen mit dabei. Hier gibt es gleich nach den Nachrichten eine neue Ausgabe der HR4 Oldies. Und da kann ich Ihnen versprechen, da wird auch Fußballmusik mit dabei sein. Der letzte Wunsch heute, der kommt wie immer vom Band.
1: Wir wollen jetzt Irmgard Grosch aus Kollenberg. Mein Musikwunsch wäre gestern Jungmorgen alt von Stixi und Sonja. Damit grüße ich meine Tochter und wünsche ihr gute Besserung. Und da wir beide, ich 70 und sie 50 werden, wäre das ein ganz, ganz toller Titel. Dankeschön.

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1: 14 Uhr. Mehr als 90 Bahnprojekte laut Bericht in Gefahr. Schweiz lehnt laut Hochrechnung strikte Einwohnerobergrenze ab. Baerbock kritisiert FIFA wegen Einreiseverboten. Das Wetter, Sonne, Wolken, ab und zu Schauer bis 23 Grad. Mein Name ist Mike Oeske. Mehr als 90 Bahnprojekte könnten zumindest erst einmal auf Eis gelegt werden, weil der Bund nicht genug Geld bereitstellt. Das berichtet das Redaktionsnetzwerk Deutschland. Es beruft sich auf eine Antwort der Bundesregierung auf eine Anfrage der Grünen. Aus der Nachrichtenredaktion Laura Knepper.
2: Es sind demnach auch Projekte bedroht, die schon im Bau sind und auch solche, die von überragendem öffentlichen Interesse sind. Um welche Baustellen es dabei konkret geht, wird nicht gesagt. Scharfe Kritik kommt vom Verbändebündnis Allianz pro Schiene. Der Bund müsse im Haushalt 2027 entsprechend nachsteuern und für eine langfristige Planung sorgen. Ein großes Projekt hat die Bahn inzwischen fertiggestellt. Die Bahnstrecke zwischen Hamburg und Berlin ist generalsaniert. Seit dem Morgen sind dort wieder Züge unterwegs.
1: Wer bestellt, bezahlt. Darauf haben sich offenbar Bund, Länder und Kommunen verständigt. Das Handelsblatt meldet, es zeichne sich ein entsprechender Kompromiss ab. Das heißt, wenn Bundesgesetze neue Ausgaben für Länder und Kommunen verursachen, dann würde der Bund sie übernehmen. Es geht zum Beispiel um Sozialleistungen, Wohngeld oder Kosten für Integration. Weiter schreibt die Zeitung, der Kompromiss könnte Ende des Monats beschlossen werden. Bei der Schweizer Volksabstimmung über eine Deckelung der Migration zeichnet sich nach einer ersten Hochrechnung ein klares Nein ab. Das meldet das Schweizer Fernsehen SRF und verweist auf Zahlen des Umfrageinstituts GFS Bern. Die rechtskonservative Schweizerische Volkspartei will die Bevölkerungszahl bis 2050 auf 10 Millionen begrenzen. Derzeit hat die Schweiz 9,1 Millionen Einwohner. Die Präsidentin der UN-Generalversammlung Baerbock hat die FIFA kritisiert, wegen der jüngsten Kritik an Einreiseverboten in die USA zur Fußball-Weltmeisterschaft. In einem Podcast sagt die frühere deutsche Außenministerin, der krasseste Fall sei der des somalischen Schiedsrichters Omar Artan. ARD-Reporter Benedikt Kandinsky.
3: Die US-Behörden hatten Artan wegen angeblicher Verbindungen zu einer Terrororganisation nicht einreisen lassen. Baerbock sagte, Neutralität bedeute, dass man alle Schiedsrichter einreisen lasse. Die FIFA müsse jetzt aktiv werden und deutlich machen,

0: lernen, dass sie zu ihren eigenen Regeln steht. FIFA-Präsident Infantino hatte zur Gelassenheit aufgerufen. Die FIFA sei eine Sportorganisation und könne nicht über Regierungen und die Polizei bestimmen.
1: Heute Abend startet das DFB-Team in die WM. Gegner ist der WM-Neuling Curaçao. In der Frankfurter Innenstadt ist gestern am späten Abend ein Mann angegriffen und verletzt worden. Der 19-Jährige wurde auf der Einkaufsstraße Zeil mit einer Machete am Kopf getroffen. Wie die Polizei jetzt mitteilt, konnte er das Krankenhaus inzwischen wieder verlassen. Weiter heißt es, vorher sei ein Streit mehrerer Personen eskaliert. Die Beamten hätten 4 Menschen festgenommen, darunter einen 20-Jährigen, der den Machetenangriff verübt haben soll. In knapp einer Stunde beginnt das Formel-1-Rennen in Spanien. Beim Großen Preis von Katalonien startet Mercedes-Fahrer George Russell von der Pole Position. Los geht es um 15 Uhr. Das waren die Nachrichten.
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3: Heute im Norden und auch in der Mitte ein paar Schauer. Am sonnigsten und meist trocken ist es im Süden. Temperaturen liegen zwischen 15 und 23 Grad. Morgen am Montag bekommt der Süden mehr Sonnenschein ab als der Norden. Es bleibt weiterhin trocken. Höchstwerte 16 bis 23 Grad. Jetzt gucken wir ein bisschen auf den Dienstag. Da wird es nämlich wärmer. Dazu gibt's dichte Wolken und örtlich leichten Regen oder auch Schauer. Die Höchstwerte am Dienstag 19 bis 25 Grad und die Tendenz für den Mittwoch Sonne und Wolken bis 29 Grad. 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
3: Um 2:04, Vorsicht auf der B3 Offenbach Richtung Frankfurt. Zwischen der Auffahrt Kesselbruchschneise und Frankfurt-Sachsenhausen befindet sich ein Fahrradfahrer auf der Fahrbahn. Also da bitte vorsichtig fahren. A3 Frankfurt Richtung Köln zwischen Kelsterbach und Rauenheim. 2 Kilometer stockender Verkehr. A5 Kassel Richtung Frankfurt zwischen Obenthal-Dreieck und Homberg-Ohm. 3 Kilometer stockender Verkehr. A7 Fulda Richtung Würzburg zwischen dem Fulda-Dreieck und Bad Brückenau-Wildflecken. 7 Kilometer Stau. A66 Frankfurt Richtung Fulda zwischen Schlüchtern-Nord und Flieden. 2 Kilometer Stau. Die Fahrbahn ist hier geräumt. Und die letzte Meldung für den Moment. A480 Reiskirchen-Gießen. Die ist zwischen dem Reiskirchner Dreieck und Wettenberg wegen einer Baustelle bis Montag etwa 5 Uhr in beiden Richtungen gesperrt. Die örtlichen Umleitungen sind eingerichtet.
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3: Und ich grüße Sie recht herzlich an diesem Sonntag. Und heute ist ja Fußballtag. Die deutsche Fußballnationalmannschaft steigt ein bei der WM in Amerika. Heute gibt es deshalb ein paar Fußballschlager aus den 70er und 80er Jahren. Wir hören Freddie Quinns letzte Nummer 1 Single. Das ist 60 Jahre her. Und wir denken auch fest an Bonnie Tyler, gratulieren nochmal zu ihrem 75. und wünschen gute Besserung. Gleich in den HR4 Oldies. Ihnen allen einen schönen Sonntag.
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Bonnie Tyler, It's a Heartache, hier gehört in HR4 in den Oldies. Die raue Stimme, eine wilde blonde Mähne und dunkel geschminkte Augen, das sind bis heute ihre unverwechselbaren Markenzeichen. It's a Heartache war 1978 Bonnie Tylers erster großer Hit, ein Evergreen. Und es sind viele weitere dazugekommen. In diesem Jahr wollte die Waliserin ausgiebig ihr 50-jähriges Bühnenjubiläum feiern, zusammen mit ihrem 75. Geburtstag in dieser Woche. Doch dann kam die Nachricht Anfang Mai. In Portugal wurde Bonnie Tyler notoperiert. Noch immer heißt es von ihrem Team auf ihrer Website, Bonnie ist weiterhin ernsthaft krank, aber stabil. Die Ärzte sind optimistisch, dass sie vollständig genesen wird. Beste Wünsche auch von uns, von HR4 und von den vielen Fans in Deutschland. Und zum Geburtstag von Bonnie Tyler, da wollen wir jetzt gerne nochmal an den Anfang ihrer Karriere springen. Das ist 50 Jahre her. Und da kam ihr Debüt heraus, 1976. Und das war dann diese Single hier. Und die nannte sich My My Honeycomb. Hier ist Bonnie Tyler.

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1: Und da haben wir auf die Sekunde 14:30. Vorsicht auf der A45 Gießen Richtung Dortmund zwischen Willensdorf und Siegen Süd. Liegen Gegenstände auf dem linken Fahrstreifen, fahren Sie hier bitte vorsichtig. Vorsicht auch auf der B3 Offenbach Richtung Frankfurt zwischen der Auffahrt Kesselbruch-Schneise und Frankfurt-Sachsenhausen befindet sich ein Fahrradfahrer auf der Fahrbahn. Auch hier bitte vorsichtig fahren. Weitere Meldungen: A5 Kassel Richtung Frankfurt zwischen dem Ohmtal-Dreieck und Homberg-Ohm, 3 Kilometer stockender Verkehr. A7 Fulda Richtung Würzburg zwischen dem Fulda-Dreieck und Bad Brückenau-Wildflecken, 7 Kilometer Stau. Die A480 Reiskirchen-Gießen ist zwischen dem Reiskirchner Dreieck und Wettenberg wegen einer Baustelle bis Montag etwa 5 Uhr in beiden Richtungen gesperrt. Örtliche Umleitungen sind eingerichtet. Und jetzt kommt noch eine Warnmeldung. Vorsicht auf der B3 Friedberg Richtung Frankfurt zwischen Bad Vilbel Nord und dem Preungesheimer Dreieck befindet sich ein Fahrradfahrer auf der Fahrbahn. Hier bitte vorsichtig fahren.
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1: Der Sonntagnachmittag gehört den Oldies und heute geht's unter anderem um Fußball. Vor 52 Jahren, das war 1974, im Juli ist die deutsche Fußballnationalmannschaft der Männer Weltmeister geworden. Das Ganze ist damals auch ja musikalisch schon eingestimmt worden, ein Jahr zuvor. Hat Jack White nämlich mit den Fußballern eine Platte produziert und das hat dann geholfen für 74. Hören wir gleich hier in den HR4 Oldies. Ihnen allen ein schönes Wochenende.
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F.R. Davids Words hier in HR4 in den Oldies. Ich bekomme das ja durchaus immer hin, in vier Jahresrhythmen zu denken. Und zwar, wenn es um den Fußball geht. Also 1982 sind wir Vize-Weltmeister geworden, das weiß ich noch genau. Und war ein spannendes Finale. Ich glaube, gegen Italien haben wir da verloren. Das habe ich jetzt mal so aus dem Kopf noch abgerufen. Kommt, glaube ich, ganz gut hin. Und und damals ist auch gesungen worden. Michael Schanze ist damals mit den Fußballern ins Stadion gegangen. Heute Abend geht's ins Studio gegangen. Heute Abend geht's gegen Curaçao, der Auftakt für die deutsche Nationalmannschaft bei der Fußball-WM. Und die Fans werden singen vor Ort und vielleicht auch beim Public Viewing. Und einige werden ganz melancholisch alte Schallplatten auflegen. Denn zwischen 1973 und 1994 haben die jeweiligen Nationalmannschaften nicht nur Fußball gespielt, sondern auch gesungen. Die meisten Spieler allerdings ohne jegliche Erfahrung. Aber da kann man ja im Studio ein paar Tricks anwenden und dann kriegt man das hin. Außerdem haben immer Profis an der Seite gestanden und haben ihnen geholfen oder haben das Ganze dann gemacht. Im Sommer 1973 ist Jack White als Produzent ins Studio gegangen mit dem damals aktuellen Team und hat für die später erfolgreiche WM 1974 in Deutschland Fußball ist unser Leben aufgenommen. Und die Deutschen waren damals Europameister und sind dann auch Weltmeister geworden. Und dazwischen eben dieses Album und dieses Lied Fußball ist unser Leben. Mit dabei unter anderem Franz Beckenbauer, Gerd Müller. Die hatten beide schon Erfahrung als Sänger, mehr oder weniger erfolgreich. Jürgen Grabowski war dabei, Bundestrainer Helmut Schön und noch viele, viele andere. Und Fußball ist unser Leben ist die damalige Hymne gewesen. Und die hören wir jetzt hier in HR4.

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1: Mitte der 60er Jahre hat es einige Teenie-Stars im deutschen Schlager gegeben. Roy Black zum Beispiel, das war ein ganz großer. Den mochten auch die Mamas und Omas. Und Drafi Deutscher und Manuela, die haben besonders die jüngeren Fans begeistert. Meist solo, aber 1966 auch im Duett. Hier sind Drafi und Manuela, die goldene Zeit.

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1: 15 Uhr. Schweizer sagen laut Hochrechnung Nein zum Bevölkerungsdeckel. Israel greift Ziele in Libanons Hauptstadt Beirut an. Bürgermeisterwahl in Reinhardshagen. Das Wetter, Sonne, Wolken, ab und zu Schauer bis 23 Grad. Mein Name ist Mike Oeske. Die Schweizerinnen und Schweizer haben offenbar gegen eine Begrenzung der Einwohnerzahl gestimmt. Eine entsprechende Initiative der rechtskonservativen SVP ist laut ersten Hochrechnungen gescheitert. ARD-Korrespondent David Zastro.
2: Das Thema Zuwanderung bleibt damit aber weiterhin politisch umstritten. Nach ersten Hochrechnungen stimmten nur rund 46% der Wählerinnen und Wähler für den Vorschlag, die Bevölkerung bei 10 Millionen Menschen zu deckeln. Aktuell leben rund 9,1 Millionen Menschen in der Schweiz. Die SVP hatte ihre Initiative mit den Folgen der starken Zuwanderung begründet. Seit der Einführung der Personenfreizügigkeit mit der Europäischen Union im Jahr 2002 ist die Bevölkerung um fast ein Viertel gewachsen.
1: Mehr als 90 Bahnprojekten in verschiedenen Planungsphasen droht der Stillstand, weil der Bund nicht ausreichend Geld bereitstellt. Das berichtet das Redaktionsnetzwerk Deutschland und beruft sich auf die Antwort der Bundesregierung auf eine Anfrage der Grünen. Demnach sind auch Projekte von überragendem öffentlichem Interesse bedroht, welche genau bleibt allerdings unklar. Das Verbändebündnis Allianz pro Schiene kritisiert das scharf. Der Bund müsse entsprechend nachsteuern. Die israelische Armee hat die südlichen Vororte der libanesischen Hauptstadt Beirut angegriffen. Das haben Ministerpräsident Netanyahu und Verteidigungsminister Katz bestätigt. Demnach galten die Angriffe der Hisbollah-Miliz. Eigentlich gilt im Libanon eine Waffenruhe. ARD-Korrespondent Jan-Christoph Kitzler.
3: Ein Mensch soll getötet, vier weitere verletzt worden sein, berichtet die libanesische Nationale Nachrichtenagentur. Nach dem letzten Angriff Israels auf Beirut vor einer Woche hatte der Iran, der die libanesische Hisbollah unterstützt, Israel mit Raketen beschossen. Nun könnte der israelische Angriff eine Vereinbarung zwischen den USA und dem Iran gefährden, von der US-Präsident Trump gesagt hatte, sie würde heute unterzeichnet. Das Regime im Iran bestand zuletzt darauf, dass israelische Angriffe auf den Libanon eingestellt werden. Unklar ist bisher, ob dieser jüngste Angriff zwischen Israel und den USA abgestimmt war.
1: Marmelade darf in der EU ab heute wieder Marmelade heißen, auch wenn sie nicht aus Zitrusfrüchten gemacht ist und sie muss nicht als Konfitüre oder Brotaufstrich bezeichnet werden. Diese Regelung hatte Großbritannien in den 70er Jahren durchgesetzt, sie ist jetzt gestrichen. Außerdem muss es jetzt mehr Informationen bei Honig geben, und zwar zu den einzelnen Herkunftsländern. Die Angabe Honig aus EU- und Nicht-EU-Ländern reicht nicht mehr. Bürgermeisterwahl in Reinhardshagen im Kreis Kassel. Rund 3.500 Anwohner und Anwohnerinnen können einen Nachfolger für den bisherigen Amtsinhaber Detmar bestimmen. HR-Reporter Marcel Ruge.
4: Es gibt zwei Kandidaten. Detmars Stellvertreterin im Rathaus,

0: Corinna Fiege-Borchert. Die 49-Jährige tritt wie zuvor auch Detmar für die unabhängige Wählergemeinschaft an. Der 43-jährige Betriebswirt Markus Merkwirt Tim geht für die SPD ins Rennen und wird von der CDU unterstützt. Ein großes Thema im Wahlkampf ist die schwierige Finanzlage der Gemeinde.
1: Das waren die Nachrichten.
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3: In der kommenden Nacht wird es teils wolkig, teils klar sein. Es bleibt meist trocken. Die Nacht wird frisch mit 11 Grad an der südlichen Bergstraße und 5 Grad im Spessart und der Rhön. Morgen am Montag bekommt der Süden mehr Sonnenschein als der Norden. Es bleibt trocken, die Höchstwerte 16 bis 23 Grad. Ab Dienstag wird es dann wärmer. Dazu gibt es dichte Wolken und örtlich leichten Regen oder auch Schauer. Die Höchstwerte 19 bis 25 Grad. Und die Tendenz für den Mittwoch Sonne und Wolken bis 29 Grad.
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3: Um 3:04. Wir kommen zur A3 Köln Richtung Frankfurt zwischen dem Wiesbadener Kreuz und Rauenheim. Da gibt es 4 Kilometer Stau nach einem Unfall auf dem rechten Fahrstreifen. Dadurch auch 6 Kilometer stockender Verkehr in der Gegenrichtung zwischen Kelsterbach und dem Wiesbadener Kreuz. A5 Karlsruhe Richtung Heidelberg zwischen Kronau und Waldorf-Wiesloch. 5 Kilometer stockender Verkehr nach einem Unfall auf dem linken Fahrstreifen. A5 Kassel Richtung Frankfurt zwischen dem Ohmtal-Dreieck und Grünberg. Streckenweise stockender Verkehr. A7 Fulda Richtung Würzburg zwischen dem Fulda-Dreieck und Bad Brückenau-Wildflecken. 4 Kilometer Stau. Und die A480 Reiskirchen-Gießen ist zwischen dem Reiskirchner Dreieck und Wettenberg wegen einer Baustelle bis morgen Montag etwa 5 Uhr in beiden Richtungen gesperrt. Die örtlichen Umleitungen sind eingerichtet.
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3: Und ich begrüße Sie an diesem Sonntagnachmittag. Und wenn man an den Schlager Mitte der 50er und 60er Jahre denkt, dann fällt einem natürlich ein Sänger besonders auf, der begeistert hat. Der kommt aus Österreich und heißt Freddie Quinn. Und der war zu dieser Zeit Mitte der 50er, Mitte der 60er Jahre ein Hitgarant. Und obwohl die Beatles in den 60ern vielen Solokünstlern wirklich weltweit zugesetzt haben, Freddie hatte unzählige Top-10-Hits und die Nummer-1-Hits. Also da ging es richtig ab. Seine letzte Nummer-1, das war vor genau 60 Jahren. Und die hören wir gleich hier in den HR4 Oldies.
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100 Mann und ein Befehl, Freddie Quinn, ein Antikriegslied, bei dem die Frage nach dem Sinn des Krieges aufgeworfen wird. Und ganz im Gegensatz zum englischen Original, was auch ein ganz großer Hit war 1966, The Ballad of the Green Berets. Der deutsche Text, der stammt von Ernst Bader und 100 Mann und ein Befehl ist Freddie Quinns letzte Nummer 1 in Deutschland gewesen. 2 Wochen lang, vom 1. Juni bis zum 14. Juni 1966, also ganz genau vor 60 Jahren, ganz oben in der deutschen Single-Hit-Parade. Und mit dieser Single hatte Freddie zwischen 1956 und 66 dann insgesamt 6 Nummer-1-Erfolge in der deutschen Hitparade. Ein Rekord, der bis 2018 übrigens gehalten hat. Und noch ein bisschen Statistik. Insgesamt hat Freddie Quinn 26 Top-10-Platzierungen erreicht. Damit ist er wirklich einer der erfolgreichsten Solokünstler in Deutschland überhaupt. Die A-Seite damals, also 100 Mann und ein Befehl. Und jetzt drehen wir die Single mal um. Und darauf gibt es eine Komposition von Lothar Olias in 24 Stunden. Hier ist nochmal Freddie Quinn. In

Country-Schlager aus den Niederlanden von Pussycat Smile aus den 70er Jahren. Jetzt geht's in die 90er. Eine der frühen Singles von Andrea Berg von ihrem ersten Album Du bist frei. Und das war 1993 Kilimandscharo.

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1: Und da haben wir eine Minute nach 3:30. Wir gucken auf die A3 Köln Richtung Frankfurt zwischen dem Wiesbadener Kreuz und Raunheim. 3 Kilometer stockender Verkehr nach einem Unfall auf dem rechten Fahrstreifen. Dadurch auch 6 Kilometer stockender Verkehr in der Gegenrichtung zwischen Kelsterbach und dem Wiesbadener Kreuz. A5 Karlsruhe Richtung Heidelberg zwischen Kronau und Waldorf-Wiesloch. 5 Kilometer stockender Verkehr nach einem Unfall auf dem linken Fahrstreifen. A5 Kassel Richtung Frankfurt zwischen dem Ohmtal-Dreieck und Grünberg. Da gibt es streckenweise stockenden Verkehr. A7 Fulda Richtung Würzburg zwischen dem Fulda-Dreieck und Bad Brückenau-Wildflecken. 3 Kilometer Stau. Und die A480 Reiskirchen-Gießen ist zwischen dem Reiskirchener Dreieck und Wettenberg wegen einer Baustelle bis morgen Montag etwa 5 Uhr in beiden Richtungen gesperrt. Die örtlichen Umleitungen sind eingerichtet.
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1: Und heute Nachmittag gibt es einen weiteren Rückblick auf das legendäre Rubber Soul Album der Beatles vor 60 Jahren. Da hat das 4 Monate lang bei uns in den Albumcharts ganz oben gestanden, auf der 1. Gleich hören wir Musik daraus. Ich wünsche Ihnen allen einen schönen Sonntag.
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John Lennon als Nowhere Man, also jemand ohne Ziel und Orientierung. Und das ist einer der Beatles-Hits vom Album Rubber Soul gewesen, das vor genau 60 Jahren insgesamt 4 Monate lang auf Platz 1 der deutschen Album-Hitparade gestanden hat. Und entstanden ist das Lied so: John Lennon hat eine komplizierte persönliche Phase durchlebt, also autobiografisch ist das Lied auch zu einem großen Teil. Es mussten allerdings Lieder für dieses Album her, 1965, und ihm fiel dann irgendwie nichts ein. Er war verzweifelt und lustlos und dann hat sich John Lennon selbst gesehen, eben als Nowhere Man. Und Paul McCartney hat den Zustand seines Freundes damals so kommentiert: immerhin, es führte zu einem sehr guten Song. Und dieser sehr gute Song war die zweite Single aus dem Album Rubber Soul und bei uns in Deutschland Platz 3 in der Single-Hit-Parade. Diese Single drehen wir jetzt mal um. Da hat dann Ringo Starr singen dürfen, der ja eigentlich nur an den Drums gesessen hat. Nur ist in diesem Fall so, dass er selten gesungen hat bei den Beatles. Aber er hat's gemacht und in seiner charakteristischen Art. Und hier sind die Beatles jetzt mit What Goes On.

Andy Kim, es war eine Coverversion, aber es ist ein Riesenhit gewesen wegen dieses unvergleichlichen Klangs. Baby, I love you. Hier in HR4 in den Oldies haben wir das gehört. Heute Abend startet unsere Fußballnationalmannschaft in die Fußball-WM 2026. Und in den HR4 Oldies lauschen wir heute mal so ein bisschen den Nationalmannschaften vergangener Tage. Und zwischen 1973 und 1994 haben die jeweiligen Teams mit namhaften Künstlern Langspielplatten aufgenommen. Da sind auch ein paar Hits bei rausgekommen. Und sehr erfolgreich war 1978 das Werk Buenos Dias Argentina. Als Weltmeister reiste die Nationalmannschaft damals nach Argentinien und mit dem Gepäck das Nummer 1 Album von Udo Jürgens. Und der Titelsong war auch ein Top-10-Hit. Und den hören wir jetzt in einer ganz besonderen Version, nämlich auf Spanisch. Buenos Dias Argentina.

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1: 16 Uhr. Schweizer lehnen Einwohner-Obergrenze laut Hochrechnung ab. Israel greift Ziele in Libanons Hauptstadt Beirut an. Baerbock kritisiert FIFA wegen Einreiseverboten. Das Wetter, Sonne, Wolken, ab und zu Schauer bis 23 Grad. Mein Name ist Mike Oeske. Die rechte Schweizerische Volkspartei ist mit ihrem Projekt Keine 10 Millionen Schweiz gescheitert. Bei der Volksabstimmung haben laut Hochrechnungen 55% gegen die geforderte Bevölkerungsobergrenze gestimmt. ARD-Korrespondentin Katrin Hondel.
2: Die Initiative der rechtspopulistischen Partei wollte dafür Einschränkungen bei Asyl- und Familiennachzug sowie in letzter Konsequenz die Kündigung des Personenfreizügigkeitsabkommens mit der EU. Regierung, Parlament und Wirtschaftsverbände hatten empfohlen, die Initiative abzulehnen. Sie warnten unter anderem vor einem Brexit-Moment für die Schweiz und ernsten Gefahren für Wirtschaft und Wohlstand. SVP-Präsident Marcel Dettling sprach nach der Abstimmungsniederlage von einem, Zitat, schweren Schlag für die Schweiz. Die Partei wolle nun weiter gegen die Nähe des Landes zur EU kämpfen.
1: Das israelische Militär hat Ziele in der libanesischen Hauptstadt Beirut angegriffen. Bei den Luftschlägen wurden nach libanesischen Angaben mindestens 3 Menschen getötet. Mehrere weitere Menschen wurden verletzt. ARD-Korrespondent Moritz Behrendt.
3: Israels Ministerpräsident Netanyahu und Verteidigungsminister Katz teilten mit, das Ziel sei eine Kommandostruktur der Hisbollah gewesen. Sie begründeten die Luftangriffe damit, dass die pro-iranische Hisbollah Drohnen auf den Norden Israels abgefeuert hat. Die gegenseitigen Angriffe erfolgen zu einem heiklen Zeitpunkt. Nach Aussage von US-Präsident Trump stehen sein Land und der Iran kurz vor einer Einigung zur Beendigung des seit mehr als 3 Monaten dauernden Krieges. Der Iran fordert jedoch auch einen Waffenstillstand im Libanon.
1: Bei einer Auseinandersetzung vor dem Einkaufszentrum Maizeil in Frankfurt ist ein Mann verletzt worden. Der Vorfall gestern am späten Abend hatte einen Großeinsatz der Polizei ausgelöst. HR-Reporter Thomas Corella.
4: Bei dem Streit zwischen 2 Personengruppen ist nach Angaben der Polizei auch eine Machete zum Einsatz gekommen. Mit dieser Hiebwaffe habe ein 20-Jähriger zugeschlagen und einen 19 Jahre alten Widersacher am Kopf getroffen. Der sei inzwischen aus dem Krankenhaus entlassen worden. Beamte der Einsatzgruppe Zeil konnten den Streit schlichten und 3 Beteiligte festnehmen. Die Bundespolizei habe später auch den mutmaßlichen Gewalttäter festnehmen können.
1: Baerbock kritisiert FIFA. Die Präsidentin der UN-Generalversammlung und frühere deutsche Außenministerin prangert in einem Podcast die Reaktion des Fußball-Weltverbands auf die Einreiseverbote der USA zur WM an. Der krasseste Fall sei dabei der des somalischen Schiedsrichters Omar Artan. Baerbock sagte, die FIFA müsse aktiv werden und deutlich machen, dass sie zu ihren eigenen Regeln stehe. FIFA-Präsident Infantino hatte gesagt, die FIFA sei eine Sportorganisation und könne nicht über Regierungen und die Polizei bestimmen. In wenigen Stunden startet die DFB-Elf in die Fußball-Weltmeisterschaft. Gegner ist der WM-Neuling Curaçao. ARD-Sportreporterin Desiree Krause.
5: Anpfiff gegen Curaçao ist um 12 Uhr Ortszeit, 19 Uhr unserer Zeit. Deutschland wird heute und gegen die Elfenbeinküste im weißen Heimtrikot auflaufen. Nur im letzten Gruppenspiel gegen Ecuador spielt das DFB-Team in Blau. Der iranische Fußballverband hat vor seinem ersten Spiel am Montag darauf gedrungen, dass nur die offizielle Flagge im Stadion zu sehen sein darf. Sollten feindliche Symbole auftauchen, droht Iran mit einem Spielabbruch.
1: HR Info überträgt das Spiel ab 19 Uhr live und in voller Länge. Das waren die Nachrichten.
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6: In der kommenden Nacht wird es teils wolkig, teils

0: nachts klar sein, es bleibt meist trocken. Die Nacht wird frisch mit 11 Grad an der südlichen Bergstraße und 5 Grad im Spessart und der Rhön. Morgen am Montag bekommt der Süden mehr Sonnenschein als der Norden. Es bleibt trocken, Höchstwerte 16 bis 23 Grad. Und noch der Blick voraus. Ab Dienstag wird es dann wärmer. Dazu gibt es dichte Wolken und örtlich leichten Regen oder auch Schauer. Die Höchstwerte 19 bis 25 Grad. Und die Tendenz für den Mittwoch noch wärmer, Sonne und Wolken. Und das Ganze bis 29 Grad. Das will ich nichts unterschlagen. 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
0: Da haben wir 4:05. A3 Köln Richtung Frankfurt zwischen dem Wiesbadener Kreuz und Raunheim. 2 Kilometer stockender Verkehr. Die Unfallstelle ist geräumt. A5 Kassel Richtung Frankfurt zwischen dem Ohmtal-Dreieck und Grünberg. Streckenweise Stau und stockender Verkehr. A7 Fulda Richtung Würzburg zwischen dem Fulda-Dreieck und Bad Brückenau-Wildflecken. 5 Kilometer Stau. A66 Fulda Richtung Frankfurt zwischen Neuhof Süd und Flieden, 2 Kilometer Stau und stockender Verkehr. Und die A480 Reiskirchen-Gießen, die ist zwischen dem Reiskirchener Dreieck und Wettenberg wegen einer Baustelle bis morgen Montag etwa 5 Uhr in beiden Richtungen gesperrt. Die örtlichen Umleitungen sind eingerichtet.
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0: Und ich wünsche Ihnen allen einen schönen Sonntag. In der nächsten Stunde gibt es 2 Geburtstagskinder bei uns. Esther Offerin ist zum Beispiel gestern 85 geworden. Musik gibt's von ihr und Ihnen allen einen schönen Sonntag.
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Esther Ofarim, Tant va pas, damals am Anfang ihrer Karriere. Und mit diesem Lied hat die Israelin 1963 die Schweiz beim Grand Prix Eurovision de la Chanson in London vertreten. Und Tant va pas, geh nicht fort, belegte damals Platz 2. Und bei uns kennt man es als Melodie einer Nacht. Und es war der Beginn von Esther Ofarims Gesangskarriere bei uns in Europa. Den Durchbruch auf dem internationalen Markt erzielte Esther Ofarim allerdings im Duo gemeinsam mit ihrem damaligen Mann Abi. Und die Langspielplatten und Auftritte der beiden, Esther und Abi Ofarim, waren in den 60ern sehr beliebt und auch sehr erfolgreich. Und 1968, da erreichte dann Cinderella Rockefeller auch in Großbritannien Spitzenpositionen in den Musikcharts. Gestern ist Esther Ofarim 85 geworden und jetzt hören wir noch mal rein in dieses Cinderella Rockefeller.

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1: Um eine Minute nach 5:30 A5 Kassel Richtung Frankfurt. Zwischen dem Ohmtal-Dreieck und Grünberg streckenweise stockender Verkehr. A7 Fulda Richtung Würzburg. Zwischen dem Fulda-Dreieck und Bad Brückenau-Volkers 3 Kilometer Stau. Dann die A66 Fulda Richtung Frankfurt zwischen Neuhof Süd und Flieden. 2 Kilometer Stau und stockender Verkehr. Und die A480 Reiskirchen-Gießen ist zwischen dem Reiskirchener Dreieck und Wettenberg wegen einer Baustelle bis morgen Montag 5 Uhr in beiden Richtungen gesperrt. Die örtlichen Umleitungen sind eingerichtet.
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1: Und die HR4 Oldies gehen in die letzte halbe Stunde für heute, für diesen Sonntag. Und ich wünsche Ihnen ein schönes Wochenende. Boy George aus England wird heute 65 und gleich gibt's Musik von ihm und Culture Club. Ich wünsche Ihnen ein schönes Wochenende.
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Culture Club mit ihrem großen Hit Do You Really Wanna Hurt Me? Gleich mehr zu Boy George. Jetzt erstmal ein Blick auf die Straße. HR4 zur Verkehrslage. Vorsicht auf der A661 Oberursel Richtung Egelsbach. Zwischen dem Preungesheimer Dreieck und Frankfurt-Friedberger Landstraße liegen Reifenteile auf dem linken Fahrstreifen. Fahren Sie hier bitte vorsichtig. Ja, Boy George wird heute 65 und als er da Anfang der 80er Jahre bei der britischen Band Culture Club gesungen hat, da war er und die ganze Band schrill und bunt und im Mittelpunkt eben Boy George, unangepasst und immer für einen Skandal gut. Trotzdem oder gerade deshalb wird er bis heute geliebt, auch wenn seine großen Zeiten längst vorbei sind. Beim aktuellen Eurovision Song Contest vor einigen Wochen in Wien, da endete sein Ausflug mit dem Lied für San Marino als Duettpartner nur im Halbfinale. Aber bis heute gehört der Engländer zu den Ikonen jener Zeit. Und im August, wenn Sie da Lust haben, können Sie in Frankfurt die 80er-Show erleben. Große Stadiontour, da ist Boy George mit dabei, aber auch zum Beispiel Kim Wilde und Alphaville. Heute wird Boy George 65 und wir hören ihn jetzt noch hier in den HR4 Oldies mit seinem größten Solo-Hit. Und das ist kurz nach Ende von Culture Club gewesen, 1987. Und der Hit hieß Everything I Own. Hier ist Boy George.

Dusty Springfield hat das Original gesungen, Son of a Preacher Man. Und Coverversionen können ja durchaus auch mal schief gehen, aber der Sohn meiner Nachbarin von Veronika Fischer ist richtig toll gelungen. Also auf jeden Fall Veronika Fischer hier in HR4 in den Oldies. Und jetzt sind wir nochmal beim Fußball. Deutschland startet heute Abend in die Fußball-WM. Und in den HR4 Oldies haben wir heute Nachmittag mal so ein paar Lieder gehört, die die Nationalmannschaft gesungen hat in den jeweiligen Jahren. 73 zum Beispiel und dann auch 1978 mit Udo Jürgens zusammen. 82 und 86 ist Deutschland Vize-Weltmeister geworden und für die WM 86, da hat Ralf Siegel ein Album produziert und Peter Alexander war der Star und die Fußballer der Chor. Mexiko, mi amor. Das hören wir jetzt noch. Mein Name ist Jörg Machenbach. Ihnen noch einen schönen Abend und bis bald.

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1: 17 Uhr. Tausende protestieren in Genf gegen G7-Gipfel. Formel-1-Pilot Lewis Hamilton gewinnt großen Preis von Katalonien. DFB-Elf startet in die Fußball-WM. Das Wetter, Sonne, Wolken, ab und zu Schauer bis 23 Grad. Mein Name ist Mike Oeske. Vor dem G7-Gipfel morgen im französischen Evian protestieren heute in Genf in der Schweiz tausende Menschen. Vorher hatten sie sich in einem Park der Grenzstadt versammelt mit Fahnen, Protestplakaten und Trillerpfeifen. Aus Genf ARD-Korrespondentin Angela Ulrich.
2: Die meisten von ihnen sagen, wir wollen friedlich auf unsere Anliegen hinweisen. Gegen Kapitalismus, für eine gerechtere Globalisierung, für Frauenrechte und Klimaschutz. Das sind nur einige der Ziele. Es gibt aber auch einen schwarzen Block. Junge Leute, die sich jetzt schon vermummen. Dass Genf sich so verbarrikadiert hat, ist auch eine Provokation, sagen manche Demonstranten und fürchten Ausschreitungen, wie es sie zuletzt 2003 gab, beim letzten Gipfel in Evian. Damals zogen Randalierer durch Genf und richteten großen Schaden an.
1: Die rechte Schweizerische Volkspartei ist mit ihrem Projekt Keine 10 Millionen Schweiz gescheitert. Bei der Volksabstimmung haben laut Hochrechnungen 55% gegen die geforderte Bevölkerungsobergrenze gestimmt. ARD-Korrespondentin Katrin Hondel.
3: Die Initiative der rechtspopulistischen Partei wollte dafür Einschränkungen bei Asyl- und Familiennachzug sowie in letzter Konsequenz die Kündigung des Personenfreizügigkeitsabkommens mit der EU. Regierung, Parlament und Wirtschaftsverbände hatten empfohlen, die Initiative abzulehnen. Sie warnten unter anderem vor einem Brexit-Moment für die Schweiz und ernsten Gefahren für Wirtschaft und Wohlstand.
1: Mehr als 90 Bahnprojekten in verschiedenen Planungsphasen droht der Stillstand, weil der Bund nicht ausreichend Geld bereitstellt. Das berichtet das Redaktionsnetzwerk Deutschland und beruft sich auf die Antwort der Bundesregierung auf eine Anfrage der Grünen. Demnach sind auch Projekte von überragendem öffentlichen Interesse bedroht, welche genau bleibt allerdings unklar. Das Verbändebündnis Allianz pro Schiene kritisiert das scharf, der Bund müsse entsprechend nachsteuern. In der Frankfurter Innenstadt ist gestern am späten Abend ein Mann angegriffen und verletzt worden. Der 19-Jährige wurde auf der Einkaufsstraße Zeil mit einer Machete am Kopf getroffen. Wie die Polizei jetzt mitteilte, konnte er das Krankenhaus inzwischen wieder verlassen. Weiter heißt es, vorher sei ein Streit mehrerer Personen eskaliert. Die Beamten hätten 4 Menschen festgenommen, darunter einen 20-Jährigen, der den Machetenangriff verübt haben soll. Formel-1-Pilot Lewis Hamilton hat den großen Preis von Katalonien gewonnen. Damit feiert der Brite seinen ersten Sieg seit fast 2 Jahren. Der Rekordweltmeister setzte sich im Ferrari überraschend vor Mercedes-Pilot George Russell und Weltmeister Lando Norris im McLaren durch. In knapp 2 Stunden startet die DFB-Elf in die Fußball-Weltmeisterschaft. Gegner ist der WM-Neuling Curaçao. Bundespräsident Steinmeier hat dem Team viel Erfolg gewünscht und ein entsprechendes Social-Media-Video veröffentlicht. ARD-Hauptstadt-Korrespondent Oliver Neuroth.
4: Steinmeier hofft auf ein erfolgreiches Turnier für das deutsche Team. Er freue sich über einen Platz ganz oben. Und weiter sagt er wörtlich, schön wäre es, wenn der 5. Stern ins Trikot genäht werden kann. Auch andere Spitzenpolitiker haben der deutschen Elf schon Glück für dieses Turnier gewünscht. Kanzler Merz sprach vor einigen Tagen per Videoanruf mit Bundestrainer Julian Nagelsmann, Kapitän Joshua Kimmich und weiteren Spielern. Er sagte, ganz Deutschland hält euch die Daumen.
1: Das waren die Nachrichten. Das Wetter. In der Nacht ist der Himmel teils wolkig, teils klar. Die Luft kühlt ab auf 11 bis 5 Grad. Morgen erst Wolken und etwas Nieselregen. Im Laufe des Nachmittags auch Sonnenschein, 17 bis 23 Grad. Die weiteren Aussichten. Am Dienstag erst Wolken und etwas Regen, dann sonniger bis 26 Grad. Die Zeit 17.04 Uhr.
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1: Vorsicht bitte auf der A5 Darmstadt Richtung Heidelberg. Zwischen Darmstadt-Eberstadt und Seeham-Jugenheim befindet sich eine Reh auf der Fahrbahn. Vorsicht auch auf der A661 Oberursel Richtung Egelsbach zwischen Bräungesheimer Dreieck und Frankfurt-Friedberger Landstraße. Dort liegen Reifenteile auf dem linken Fahrstreifen. Die A3 Frankfurt Richtung Köln ist zwischen Bad Honnef-Linz und Siebengebirge wegen Löscharbeiten an einem

0: brennenden PKW gesperrt, dadurch ab Neustadt-Wied 6 Kilometer Stau. A5 Kassel Richtung Frankfurt zwischen Ohmtal-Dreieck und Grünberg streckenweise stockender Verkehr. A7 Fulda Richtung Würzburg zwischen Fulda-Dreieck und Bad Brückenau-Volkers 2 Kilometer Stau. A61 Ludwigshafen Richtung Koblenz zwischen Kreuz Ludwigshafen und Kreuz Frankenthal 5 Kilometer Stau nach einem Unfall auf dem linken Fahrstreifen. A66 Fulda Richtung Frankfurt zwischen Neuhof Süd und Flieden 2 Kilometer Stau. Und die A480 Reiskirchen Richtung Gießen ist zwischen dem Reiskirchener Dreieck und Wettenberg wegen einer Baustelle bis morgen früh etwa 5 Uhr in beiden Richtungen gesperrt. Örtliche Umleitungen sind eingerichtet.
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3: Und hier sind die großen Top 15 der Woche mit einer neuen Nummer 1, denn Sunrise gehen nach 7 Wochen in den kurzzeitigen Schlager-Ruhestand. Den haben sie sich verdient nach 7 Wochen auf der 1.
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3: Neue Nummer 1 heute also und Platz 14 und 15 jetzt mit Nino De Angelo und Marina Marx und vorher Nick P., du und ich. Hier ist euer Platz 15 in der ARD Schlager-Hitparade.

0: Platz 14 in der ARD-Schlager-Hitparade. Nino De Angelo und Marina Marx. Am Wochenende haben alle Schlagerfans mitgelitten, als die Sängerin von der ZDF-Fernsehgartenbühne gestürzt ist. Gott sei Dank nichts Schlimmes passiert, aber ein riesen Schreckmoment war das. Hier sind die nächsten Plätze in der ARD-Schlager-Hitparade 12 und 13. Pia Sophie neu auf der 12 und für Linda Hesse geht es in Woche 2 rauf. Von 15 auf 13. Linda Hesse, Großstadt Casanova.
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0: Jede Woche neu und heute besonders spannend, weil wir eine neue Nummer 1 haben in der ARD-Schlager-Hitparade und damit rein in die Top 10 mit Platz 10 gleich. Die geht heute an Olaf Berger mit Alles oder Dich. Fünfte Woche und in Woche 1 holen sich die Schlagerpiloten Platz 10. Kevin und Stefan, die Schlagerpiloten, auf geht's nach Koh Samui. Euer Platz 10.
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0: Abstimmen für die ARD-Schlager-Hitparade, so funktioniert das. Gleich nach der Sendung auf ardschlagerhitparade.de und ihr könnt für gleich drei Lieblingsschlager abstimmen. Und so wurde er gewotet, Platz 8, wie beim letzten Mal, Helene Fischer mit Heute Nacht. Und auf der 9, herzlich willkommen, lieber Leonard aus der Schweiz. Neueinsteiger, ein letzter Blick zurück, hier ist Leonard. Platz 8.
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Platz 9 für Leonard und die 8 für Helene Fischer. So ist das komplett richtig. Hier ist die ARD-Schlager-Hitparade im Juni und das sind ja fast schon alle Sommerhits, die es hier in die Top 15 geschafft haben. Es geht schon in Richtung, ja, zur neuen Nummer 1. Fragezeichen, Fragezeichen. Und der Sommer, der bricht jetzt wirklich voll aus mit Platz 6. Gleich Laura Wilde mit Summer Feeling und wieder auf der 7 wie beim letzten Mal. Hier ist Christine Stark mit Alemannia.

0: 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Und heute ist wirklich alles ganz anders als letzte Woche. Gleich in den Top 3 große, fette Überraschungen versprochen. Und natürlich die neue Nummer 1. Vorher Platz 4, Joey Heindle. Nach 7 Wochen heute sein vorerst letzter Auftritt bei uns. Schwer zu erklären, sein Superhit. Und die 5 ist auch 7 Wochen dabei. Ein Kuss in Paris, Maite Kelly. Platz 5, bitte nicht wieder wählen.
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Platz 4 für Joey Heindle in der AD-Schlager-Hitparade schwer zu erklären. Und die Plätze 2 und 3, die rollen das Feld von hinten auf. Von Platz 14 auf 2, das ist ja völlig verrückt. Patrick Lindner, wenn der Wahnsinn will, ja, das ist der volle Wahnsinn, 12 Plätze rauf. Der Patrick kommt gleich und vorher unser höchster Neuansteiger der Woche. Sie hat am Wochenende schon bei Immer wieder sonntags sehr begeistert mit dem neuen Song. Und das hat wohl viele Menschen zum Abstimmen animiert. Von 0 auf 3, wow, hier ist Mara Kaiser. Ich lass mich nicht mehr stoppen.

Euer Platz 2 in der ARD-Schlager-Hitparade, Patrick Lindner, Wenn der Wahnsinn will. Und damit zur Nummer 1. Ach so, gleich. Vorher natürlich die Songs, die nicht mehr platziert sind. Volle 7 Wochen dabei und 7-mal auf der 1 waren Sunrise. Außerdem raus nach 7 Wochen, Crossin Jordi. Sonja Liebing hat auch die 7 Wochen voll gemacht. Und ganz knapp nicht platzieren konnte sich Achim Petri. Und damit zur Nummer 1 der ARD-Schlager-Hitparade. Wir freuen uns mit und für die wunderbare Nicole, letzte Woche neu auf der 2. Und heute holt sich Nicole den Spitzenplatz, die 1. Hier ist Nicole. Ich will mehr. Nicht das

hat es mal wieder allen gezeigt. Nicole, unsere Nummer 1 in der AD-Schlager-Hitparade. Ich will mehr. Mehr geht aber nicht als die 1. Wir haben noch Zeit bis zu den Nachrichten. Ich habe es eben schon gesagt. Knappe Kiste war das in dieser Woche für Achim Petri. Ganz, ganz knapp kam er als 16. nicht rein. Und weil wir Achim sehr mögen und er in 2 Wochen zu Gast ist bei uns in der AD-Schlager-Hitparade, gibt es jetzt außer Konkurrenz Achim Petri und sein aktueller Hit Mitten ins Herz. Hier ist Achim Petri.

0: Minister wollen andere Erinnerungskultur im Unterricht. DFB-Team startet gegen Curaçao in die WM. Das Wetter in der Nacht meist trocken, 11 bis 5 Grad, morgen bis 23 Grad. Mein Name ist Kevin Arnold. In Genf hat die große Demonstration gegen das G7-Treffen in Evian begonnen. Vor allem aus der Schweiz und aus Frankreich sind Aktivisten gekommen, einige auch aus Deutschland. ARD-Korrespondentin Angela Ulrich.
1: Die meisten von ihnen sagen, wir wollen friedlich auf unsere Anliegen hinweisen. Gegen Kapitalismus, für eine gerechtere Globalisierung, für Frauenrechte und Klimaschutz. Das sind nur einige der Ziele. Es gibt aber auch einen schwarzen Block. Junge Leute, die sich jetzt schon vermummen. Dass Genf sich so verbarrikadiert hat, ist auch eine Provokation, sagen manche Demonstranten und fürchten Ausschreitungen. Die Demonstrationsroute läuft in einem großen Bogen durch die Stadt, auch am Genfer UNO-Hauptquartier vorbei.
0: Das israelische Militär hat Ziele in der libanesischen Hauptstadt Beirut angegriffen. Bei den Luftschlägen wurden nach libanesischen Angaben mindestens 3 Menschen getötet und mehrere verletzt. ARD-Korrespondent Moritz Behrendt.
2: Israels Ministerpräsident Netanyahu und Verteidigungsminister Katz teilten mit, das Ziel sei eine Kommandostruktur der Hisbollah gewesen. Sie begründeten die Luftangriffe damit, dass die pro-iranische Hisbollah Drohnen auf den Norden Israels abgefeuert hat. Die gegenseitigen Angriffe erfolgen zu einem heiklen Zeitpunkt. Nach Aussage von US-Präsident Trump stehen sein Land und der Iran kurz vor einer Einigung zur Beendigung des seit mehr als 3 Monaten dauernden Krieges. Der Iran fordert jedoch auch einen Waffenstillstand im Libanon.
0: Die Bildungsministerkonferenz hat einen neuen Leitfaden zur Erinnerungskultur im Schulunterricht herausgegeben. Die Minister begründen das mit wachsendem Antisemitismus und Herausforderungen durch digitale Medien und künstliche Intelligenz. Stärker im Unterricht behandelt werden sollten die Verbrechen zur Zeit des Nationalsozialismus und Themen wie die SED-Diktatur in der DDR, Kolonialismus und gruppenbezogene Menschenfeindlichkeit. In der Frankfurter Innenstadt ist gestern am späten Abend ein Mann angegriffen und verletzt worden. Der 19-Jährige wurde auf der Einkaufsstraße Zeil mit einer Machete am Kopf getroffen. Wie die Polizei jetzt mitteilte, konnte er das Krankenhaus inzwischen wieder verlassen. Weiter heißt es, vorher sei ein Streit mehrerer Personen eskaliert. Die Beamten hätten 4 Menschen festgenommen, darunter einen 20-Jährigen, der den Machetenangriff verübt haben soll. Die deutsche Fußballnationalmannschaft startet in knapp einer Stunde in ihr erstes Spiel der Weltmeisterschaft. Gegner in Houston ist Curaçao. ARD-Sportreporter Michael Augustin.
3: 68.000 Zuschauer werden nachher hier sein und sie werden das Comeback von Manuel Neuer im Tor erleben. Brown und Kimmich spielen auf den Außenverteidigerpositionen. Sané und Würz auf den offensiven Flügeln. Musiala auf der Zehnerposition und Stürmer Kai Havertz gegen den größten Außenseiter dieser WM. Alles andere als ein Sieg wäre eine riesengroße Enttäuschung.
0: In der Formel 1 hat Lewis Hamilton den großen Preis von Katalonien gewonnen. In Barcelona setzte sich der Ferrari-Pilot überraschend vor George Russell im Mercedes und Weltmeister Lando Norris im McLaren durch. WM-Spitzenreiter Kimi Antonelli schied kurz vor dem Ziel aus wegen eines technischen Defekts. Das waren die Nachrichten. Das Wetter heute Abend und in der Nacht bleibt es meist trocken. Es wird relativ kühl, Tiefstwerte zwischen 11 und 5 Grad. Morgen erst dichte Wolken, ab dem Nachmittag sonniger und etwas wärmer, 17 bis 23 Grad. Die weiteren Aussichten, Dienstag Vormittag oft bewölkt, örtlich etwas Regen, nachmittags und abends mehr Sonnenschein bis 26 Grad. Ab Mitte der Woche warm bis heiß und schwül, Mittwoch bis 31, Donnerstag bis 34 Grad. Die Zeit 18.04 Uhr.
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0: Die A3 Frankfurt Richtung Köln ist zwischen Bad Honnef-Linz und Siebengebirge wegen Löscharbeiten an einem brennenden Auto gesperrt, dadurch ab Neustadt-Wied 8 Kilometer Stau. A8 München Richtung Stuttgart zwischen Märklingen und Hohenstadt streckenweise stockender Verkehr. A66 Fulda Richtung Frankfurt zwischen Neuhof Süd und Flieden 2 Kilometer Stau. Und die A480 Reiskirchen Richtung Gießen ist zwischen dem Reiskirchener Dreieck und Wettenberg wegen einer Baustelle in beiden Richtungen gesperrt bis morgen früh. Örtliche Umleitungen sind eingerichtet.
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6: Und der Spaß geht weiter, jetzt mit den Neuvorstellungen der Woche. Tanja Lasch ist bekannt dafür, dass sie toll komponieren und texten kann. Ein Beispiel dafür gleich, Tanja mit dem neuen Schlager, gib unserer Liebe.

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1: Tanja Lasch, und das sind die Neuvorstellungen der Woche in der ARD Schlager Hitparade. Die nächsten beiden kommen jetzt. Zwei Künstler, beziehungsweise sind es drei insgesamt natürlich, die schon lange, lange im Geschäft sind, wie zum Beispiel Uwe Busse. Viele, viele Hits hat er geschrieben für die Flippers, jetzt wieder für das neue Album von Olaf dem Flipper. Und auch seine eigene Musik soll wieder mehr im Vordergrund stehen. Schenk jedem Tag ein Lächeln. Gleich Uwe Busse und vorher mit der Startnummer 3 bei unseren Neuvorstellungen Fantasy. Martin und Freddy mit Jeder Tag mit dir. Hier sind Fantasy.

Toi, toi, toi, Uwe Busse. Neuvorstellung 4, schenk jedem Tag ein Lächeln in der ARD-Schlager-Hitparade. Eine fünfte und letzte Neuvorstellung für heute und die kommt von Ellen Krenz. Von ihr haben wir wirklich, wirklich lange nichts gehört. In den 2000ern war sie mit ihren Songs immer ganz weit vorne in den offiziellen deutschen Airplay-Charts, hat lange Pause gemacht und jetzt soll sogar ein ganz neues Album von ihr kommen demnächst. Vorher die neue Single, die Startnummer 5. Hier ist Ellen Krenz. Was kann ich tun, um dein Herz zu gewinnen?

0: Das waren sie, unsere 5 Neuvorstellungen der Woche. Jetzt im Schnelldurchlauf mit Norman Langen auf der Startnummer 1. Die Liebe schafft das schon. Neuvorstellung 2, Tanja Lasch.
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0: Fantasy sind am Start.
2: Jede Tag mit dir strahlt wie ein Saphir im Sommer.
0: Genau wie Uwe Busse.
3: Schenkt jedem Tag ein Lächeln, denn nur lächelt er für dich.
0: Und Ellen Krenz.
4: Was kann ich tun, um dein Herz zu gewinnen?
0: Abstimmen gleich nach der Sendung bis Mittwochmittag 12 Uhr auf ardschlagerhitparade.de. Ja, und die von der ARD Schlagerhitparade sind ja völlig verrückt, denn jetzt haben wir bis zum Ende der Sendung nur Nummer 1. Warum wir das machen, dazu gleich mehr in der ARD Schlagerhitparade nach DJ Ötzi und Nick P. Bitteschön.
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0: 2007, Platz 1 in Deutschland, DJ Ötzi und Nick P., ein Stern, der deinen Namen trägt.
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0: Unsere Schlagerstars sind in den offiziellen deutschen Albumcharts immer ganz weit vorne. Andrea Berg, Roland Kaiser, Maite Kelly, Wolle Petri, Olaf der Flipper, die Amigos. Aber nur ganz, ganz selten schafft es ein Schlager in den Singlecharts auf die Eins. Wahrscheinlich, weil die Schlagerfans gerne mal das ganze Album kaufen. Und das hat wahrscheinlich verschiedene Gründe. Aber ab und zu kommt es dann doch mal vor, wie zuletzt Helene Fischer, die mit Heute Nacht die offizielle Nummer 1 der deutschen Verkaufs-Singlecharts war. In den 60ern kam das öfters mal vor und dafür gibt es Belege. 1965 auf der 1. Trafi Deutscher, Marmor, Stein und Eisenbericht. Gitte mit dem Cowboy als Mann, das war 63, genau wie Cliff Richard mit Lucky Lips. In der deutschen Version Road to Lippen soll man küssen. Viel Spaß jetzt mit Trafi, Gitte und Cliff. Hier in der ARD Schlager-Hitparade.

Das ist ja heute eine Schlagerparty. Nur Schlager Nummer 1 der deutschen Singlecharts. Das ist heute unser Motto in der Adi-Schlager-Hitparade. Und ob jetzt die neue deutsche Welle zum Schlager zählt, darüber kann man sich zoffen, aber es sind alles Riesenhits geworden. Zum Beispiel Nenas 99 Luftballons, 1983 Platz 1 in Deutschland, Österreich, Schweiz, Holland, USA Platz 2 und in England in der deutschen Version auf Platz 1. Ja, und ein anderer NDW-Hit war damals auch an der Spitze und ist heute fast schon deutsches Liedgut. Und diesen Hit werden wir in den nächsten Wochen hoffentlich noch ganz oft hören, wenn unsere Jungs hoffentlich ganz viele Tore schießen bei der WM. Dann sind wir alle völlig losgelöst. Hier ist Peter Schilling.

die ARD-Schlager-Hitsparade nur Nummer 1. Und die Sommer 82 und 83. Das war die große Zeit der neuen deutschen Welle. In den deutschen Single-Verkaufscharts waren damals fast nur NDW-Hits. Und dann kommt im April 82 plötzlich ein junger Schlagersänger aus Österreich, durchaus gut aussehend und sehr charmant, und mischt alles auf. 5 Wochen Platz 1, das war damals eine Riesensensation. Und er ist bis heute einer unserer absoluten Schlagerlieblinge. Andy Borg, Adios Amor. Ich sag

Helene Fischer, Atemlos. Es hat lange, lange gedauert, bis sie endlich Platz 1 war. Im November 2013 wurde Atemlos durch die Nacht veröffentlicht, aber erst 10 Jahre später hat sie es auf Platz 1 der Singlecharts geschafft, allerdings in der Version mit Shireen David. So viele Zahlen und Nummer 1en, das war die ARD-Schlager-Hitparade. Nächste Woche ist Vincent Weiss unser Gast mit seinem neuen WM-Schlager. Und jetzt gibt's noch 2 Nummer 1en, 79 Peter Maffay, So bist du, und ein Jahr später, 5 Wochen auf Platz 1 in Deutschland, Roland Kaiser, Santa Maria. Schönes Wochenende mit den Schlagerwellen der ARD.

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1: 19 Uhr. Schweiz lehnt Einwohner-Obergrenze ab. Tausende

0: der EU, was weitreichende Folgen gehabt hätte für die engen Beziehungen des Nicht-EU-Mitglieds Schweiz zu ihrem wichtigsten Handelspartner. Regierung, Parlament und Wirtschaftsverbände waren gegen die Initiative, warnten unter anderem vor einem Brexit-Moment für die Schweiz und ernsten Gefahren für Wirtschaft und Wohlstand.
1: In Genf in der Schweiz demonstrieren gerade mehrere tausend Menschen gegen das G7-Treffen, das morgen im nahegelegenen französischen Evian beginnt. Sie kritisieren unter anderem den Kapitalismus und fordern eine gerechtere Globalisierung, mehr Frauenrechte und Klimaschutz. Einige Demonstrierende bewarfen Polizisten mit Steinen, die Beamten setzen Tränengas ein. Außerdem werden Sperrholzplatten abgerissen, die an Geschäften und Supermärkten angebracht waren, um Schaufenster zu schützen. Die Bildungsminister der Bundesländer haben ihren Leitfaden zur politischen Bildung im Unterricht überarbeitet. Der bisherige stammt aus dem Jahr 2014. Jetzt soll die Erinnerungskultur mehr Platz bekommen. ARD-Hauptstadtkorrespondent Oliver Neuroth.
2: Neu in den Empfehlungen der Minister sind unter anderem die Themen Völkerrecht, Genozide und Fluchtbewegungen mit ihren Ursachen. Nur wer die Vergangenheit verstehe, könne die Zukunft besser gestalten, sagt die Präsidentin der Bildungsministerkonferenz Stolz. Schülerinnen und Schüler müssten in der Lage sein, historische Entwicklungen kritisch einzuordnen und demokratische Werte zu verteidigen. Die Bildungsministerkonferenz kann den Ländern keine verbindlichen Unterrichtsinhalte vorschreiben. Aber wenn die Ministerinnen und Minister der Länder gemeinsam eine Empfehlung beschließen, zeigt das einen breiten politischen Konsens.
1: Das israelische Militär hat wieder südliche Vororte der libanesischen Hauptstadt Beirut angegriffen. Regierungschef Netanyahu und Verteidigungsminister Katz sagten, der Einsatz sei eine Reaktion darauf, dass die Hisbollah Drohnen auf den Norden Israels abgefeuert hat. Aus der ARD-Nachrichtenredaktion Konstanze Semidai.
3: Nach israelischen Angaben leben in den südlichen Vororten von Beirut viele Unterstützer und Kämpfer der Hisbollah-Miliz, eine enge Verbündete des Iran. Der fordert, dass bei einem Friedensabkommen mit den USA auch der israelische Militäreinsatz gegen den Libanon enden muss. Mit Blick auf die jüngsten Angriffe auf Beirut sagte ein iranischer Chefunterhändler jetzt, wenn die USA ihre Verpflichtungen nicht erfüllen könnten, sei es unmöglich, über eine Fortsetzung des Weges zu sprechen.
1: Das deutsche Darts-Duo ist im Viertelfinale der Teamweltmeisterschaft in Frankfurt gescheitert. Martin Schindler und Ricardo Pietrezco mussten sich den Konkurrenten aus den Niederlanden geschlagen geben mit 4:8. Die deutsche Fußballnationalmannschaft ist in ihr erstes Gruppenspiel der Weltmeisterschaft gestartet. Die Partie gegen Außenseiter Curaçao läuft seit knapp 2 Minuten. Es steht noch 0:0. Das waren die Nachrichten. Das Wetter heute Abend und in der Nacht bleibt es meist trocken. Es wird relativ kühl, Tiefstwerte zwischen 11 und 5 Grad. Morgen erst dichte Wolken, ab dem Nachmittag sonniger und etwas wärmer, 17 bis 23 Grad. Die weiteren Aussichten, Dienstagvormittag oft bewölkt, örtlich etwas Regen, nachmittags und abends mehr Sonnenschein, bis 26 Grad, ab Mitte der Woche warm bis heiß. Die Zeit 19.04 Uhr.
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1: A5 Heidelberg Richtung Frankfurt zwischen Darmstädter Kreuz und Weiterstadt steht ein defektes Auto auf dem rechten Fahrstreifen. Die A480 Reiskirchen Richtung Gießen ist zwischen dem Reiskirchener Dreieck und Wettenberg wegen einer Baustelle bis morgen früh etwa 5 Uhr gesperrt in beiden Richtungen. Örtliche Umleitungen sind eingerichtet. Und Kreis Offenbach, die L3313 ist zwischen Grafenbruchring und Neu-Isenburg nach einem Unfall in beiden Richtungen gesperrt. Wenn Sie können, bitte diesen Bereich weiträumig umfahren.
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1: Um 20 Uhr mit Kevin Arnold. In der Schweiz ist eine Volksabstimmung gescheitert, die die Bevölkerung auf 10 Millionen Menschen begrenzen wollte. Aktuell leben dort 9,1 Millionen. Knapp 55% der Wählerinnen und Wähler lehnten die Initiative der Schweizerischen Volkspartei ab. ARD-Korrespondentin Katrin Hondl.
2: Die Initiative wollte dafür Einschränkungen bei Asyl- und Familiennachzug sowie in letzter Konsequenz die Kündigung des Personenfreizügigkeitsabkommens mit der EU, was weitreichende Folgen gehabt hätte für die engen Beziehungen des Nicht-EU-Mitglieds Schweiz zu ihrem wichtigsten Handelspartner. Regierung, Parlament und Wirtschaftsverbände waren gegen die Initiative, warnten unter anderem vor einem Brexit-Moment für die Schweiz und ernsten Gefahren für Wirtschaft und Wohlstand.

0: Hauptstadtkorrespondent Oliver Neuroth.
1: Neu in den Empfehlungen der Minister sind unter anderem die Themen Völkerrecht, Genozide und Fluchtbewegungen mit ihren Ursachen. Nur wer die Vergangenheit verstehe, könne die Zukunft besser gestalten, sagt die Präsidentin der Bildungsministerkonferenz stolz. Schülerinnen und Schüler müssten in der Lage sein, historische Entwicklungen kritisch einzuordnen und demokratische Werte zu verteidigen.
0: Neue Bürgermeisterin von Reinhardshagen im Kreis Kassel ist Corinna Fiege-Borchert von der Unabhängigen Wählergemeinschaft. Sie setzte sich mit knapp 55% gegen den SPD-Politiker Markus Merkwirth-Timm durch, der auf 45% der Stimmen kam. Fiege-Borchert war bisher schon Stellvertreterin des langjährigen Amtsinhabers Fred Detmer, der nicht mehr kandidiert hatte. Bei der Fußball-Weltmeisterschaft läuft das erste Gruppenspiel der deutschen Nationalmannschaft. Gegner ist Außenseiter Curaçao. Gerade ist Halbzeitpause. Deutschland führt mit 3:1. Das waren die Nachrichten. Das Wetter. Heute Abend und in der Nacht meist trocken. Tiefstwerte zwischen 11 und 5 Grad. Morgen erst dichte Wolken, später sonniger, 17 bis 23 Grad. Dienstagvormittag oft bewölkt, ab dem Nachmittag mehr Sonnenschein bis 26 Grad, ab der Mitte der Woche warm bis heiß und schwül, Mittwoch 24 bis 31 Grad, Donnerstag 28 bis 34 Grad. Es wird die zweite Hitzewelle des Jahres, dazu viel Sonne, aber auch Wolken. Es bleibt aber meist trocken. Die Zeit 20.03 Uhr.
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0: Die A6 Mannheim Richtung Heilbronn ist zwischen Mannheim-Schwetzingen und Schwetzingen-Hockenheim nach einem Unfall im Baustellenbereich gesperrt, dadurch 2 Kilometer Stau. Und die A480 Reiskirchen Richtung Gießen ist zwischen dem Reiskirchener Dreieck und Wettenberg wegen einer Baustelle bis morgen früh etwa 5 Uhr in beiden Richtungen gesperrt. Örtliche Umleitungen sind eingerichtet.
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1: Um 21 Uhr mit Kevin Arnold. Die deutsche Fußballnationalmannschaft hat ihr erstes Spiel bei der WM in den USA, Kanada und Mexiko klar gewonnen. Das Team von Bundestrainer Julian Nagelsmann schlug Außenseiter Curaçao mit 7:1. Die Tore für Deutschland schossen Nemeca, Schlotterbeck, zweimal Havertz, Musiala, Undaf und der Frankfurter Brown. Für Deutschland ist es der erste Auftaktsieg bei einer Weltmeisterschaft seit 2014. US-Präsident Trump hat Israel, die Hisbollah und den Iran zur Zurückhaltung aufgerufen. Auf seiner Online-Plattform schreibt Trump, es dürfe keine weiteren Angriffe mehr geben, um den angestrebten Frieden nicht zu gefährden. Aus der Nachrichtenredaktion Jonas Valentin Weber.
2: Die israelische Regierung hatte die jüngsten Luftangriffe damit begründet, dass die mit dem Iran verbündete Hisbollah-Miliz erneut Drohnen in Richtung Israel losgeschickt habe. Die südlichen Vororte Beiruts gelten als Hochburgen der Hisbollah. Der iranische Verhandlungsführer drohte anschließend damit, die Friedensgespräche zu beenden. Vom Präsidenten heißt es inzwischen aber, dass weiter verhandelt werden soll.
1: In der Schweiz wird die Einwohnerzahl auch in Zukunft nicht begrenzt. In einer Volksabstimmung haben sich knapp 55% der Wahlberechtigten dagegen ausgesprochen. Gestartet hatte die Initiative die rechtskonservative Schweizerische Volkspartei. Sie wollte erreichen, dass bis 2050 höchstens 10 Millionen

0: später dann von ICE- und IC-Verbindungen abgehängt werden. ARD-Korrespondentin Christian Girschick.
1: Das betreffe zum Beispiel Augsburg, Chemnitz, Münster oder Schwerin, stellt die EVG in einer Kurzanalyse fest. EVG-Chef Martin Burkert erklärt dem ARD-Hauptstadtstudio, derzeit arbeite die Bahn mit einer Mischkalkulation, um auch weniger ausgelastete Strecken zu bedienen. Viele Städte, auch über 100.000 Einwohner, könnten ihre Anbindung verlieren, wenn Italo die Bahn auf gut ausgelasteten Hauptstrecken verdränge.
0: Das waren die Nachrichten. Das Wetter. Heute Abend und in der Nacht meist trocken, Tiefstwerte zwischen 11 und 5 Grad. Morgen erst dichte Wolken, später sonniger, 17 bis 23 Grad. Dienstagvormittag oft bewölkt, ab dem Nachmittag mehr Sonnenschein bis 26 Grad. Ab Mitte der Woche warm bis heiß und schwül, Mittwoch bis 31, Donnerstag bis 34 Grad. Es ist 21.03 Uhr.
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0: Vorsicht auf der A7 Kassel-Hannover. Zwischen Kassel-Ost und Kassel-Nord werden Steine auf die Fahrbahn geworfen. Und die A480 Reiskirchen Richtung Gießen ist zwischen dem Reiskirchener Dreieck und Wettenberg wegen einer Baustelle bis Montag etwa 5 Uhr gesperrt in beiden Richtungen. Örtliche Umleitungen sind eingerichtet.

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1: Um 22 Uhr mit Kevin Arnold. Die deutsche Fußballnationalmannschaft hat ihr WM-Auftaktspiel gegen Curaçao mit 7:1 gewonnen. Es war der zweithöchste Auftaktsieg bei einer WM nach dem 8:0 gegen Saudi-Arabien 2002. ARD-Sportreporter Philipp Hofmeister.
2: Der krasse Außenseiter aus Curaçao war allerdings nie eine wirkliche Prüfung für die DFB-Auswahl, die schon nach 6 Minuten durch Felix Metscher in Führung ging. Zweimal Kai Havertz und jeweils einmal Schlotterbeck, Brown, Musiala und Undav. Das waren die Torschützen. Dank Spielfreude, Torhunger und einer tollen Einstellung feiert die deutsche Fußballnationalmannschaft einen perfekten Start in diese WM-Endrunde.
1: US-Präsident Trump hat Israel, die Hisbollah und den Iran vor weiteren Angriffen gewarnt. Auf seiner Online-Plattform schreibt er, alle Parteien sollten sich zurückhalten, um den angestrebten Frieden nicht zu gefährden. Israel hatte heute im Libanon mutmaßliche Stellungen der pro-iranischen Hisbollah-Miliz bombardiert, weil diese vorher israelisches Gelände beschossen haben soll. In Genf in der Schweiz ist es bei Protesten gegen den G7-Gipfel zu Ausschreitungen gekommen. Das Treffen beginnt morgen im nahegelegenen Evian. Demonstrierende bewarfen Polizisten mit Steinen, Flaschen und Feuerwerkskörpern. Sie zündeten mindestens ein Auto an. ARD-Korrespondentin Angela Ulrich.
3: Scheiben gingen zu Bruch an einigen Banken, Geschäften und einem UN-Gebäude. Die Sicherheitskräfte antworteten mit Tränengas. Auch ein Wasserwerfer kam zum Einsatz. Die Polizei sprach von rund 20.000 Demonstrierenden. Der Protestzug war am Nachmittag in einem Park am Ufer des Genfersees friedlich gestartet. Auf vielen Plakaten ging es um mehr Rechte für Frauen, besseren Klimaschutz und Frieden in Palästina.
1: In der Schweiz wird die Einwohnerzahl auch in Zukunft nicht begrenzt. In einer Volksabstimmung haben sich knapp 55% der Wahlberechtigten dagegen ausgesprochen. Gestartet hatte die Initiative die rechtskonservative Schweizerische Volkspartei. Sie

0: Grad. Morgen erst dichte Wolken, später sonniger, 17 bis 23 Grad. Dienstagvormittag oft bewölkt, ab dem Nachmittag mehr Sonnenschein bis 26 Grad. Ab Mitte der Woche warm bis heiß und schwül, Mittwoch bis 31 Grad, Donnerstag bis 34 Grad. Die Zeit 22.03 Uhr.
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0: Meldungen liegen uns nicht vor.

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1: Um 23 Uhr mit Kevin Arnold. Die deutsche Fußballnationalmannschaft hat bei der WM einen deutlichen Auftaktsieg gefeiert. Gegen Außenseiter Curaçao gewann die DFB-Elf mit 7:1. Torschützen waren Felix Nemetscher, Nico Schlotterbeck, zweimal Kai Havertz, Jamal Musiala, Dennis Undaf und der Frankfurter Nathaniel Brown. Der sagte zu seinem Premierentor:
2: Es ist unbeschreiblich, hier in meinem ersten WM-Spiel zu treffen. Meine Familie ist da und dann auch, wie die Jungs mit mir gejubelt haben, ist einfach unglaublich. Wir haben 7 Tore gemacht, natürlich das eine Tor war unnötig. Vielleicht hat uns das auch gut getan, dass wir dann einfach aufwachen. Und nach dem 1:1 haben wir sehr gut gemacht. Da bin ich auch stolz auf die Mannschaft, dass wir nicht den Kopf haben hängen lassen.
1: US-Präsident Trump hat Israel, die Hisbollah und den Iran vor weiteren Angriffen gewarnt. Auf seiner Online-Plattform schreibt er, alle Parteien sollten sich zurückhalten, um den angestrebten Frieden nicht zu gefährden. Israel hatte heute im Libanon mutmaßliche Stellungen der pro-iranischen Hisbollah-Miliz bombardiert, weil diese vorher israelisches Gelände beschossen haben soll. Wann die USA und der Iran ein Friedensabkommen unterschreiben, ist weiter unklar. In Genf haben rund 20.000 Menschen gegen den G7-Gipfel protestiert, der morgen im nahegelegenen Evian beginnt. Die Demo begann friedlich, später gab es allerdings Ausschreitungen. Randalierer zündeten ein Auto an, warfen Fensterscheiben ein und griffen Polizisten an. Die Beamten antworteten mit Wasserwerfern und Tränengas. Im Ärmelkanal zwischen Frankreich und England hat das britische Militär einen Öltanker gestoppt. Die britische Regierung sagt, dass das Schiff unerlaubt Öl für Russland transportiert hat. ARD-Korrespondentin Franziska Hoppen.
3: Premierminister Keir Starmer postete auch ein Video, das zeigt, wie die Soldaten sich in der Dunkelheit aus einem Helikopter über dem Schiff abseilen und es schwer bewaffnet stürmen. Das unter der Flagge Kameruns fahrende Schiff wäre nun vor der Südküste überwacht, während die Ermittlungen liefen. Mit den oft alten und unter fremder Flagge fahrenden Schiffen der sogenannten Schattenflotte versucht Russland, die wegen des Ukraine-Kriegs von den westlichen Alliierten verhängten Sanktionen zu umgehen.
1: Bundesgesundheitsministerin Warken schlägt vor, die baurechtlichen Standards für Pflegeheime zu senken. Den Funke-Medien sagte sie, dadurch könnten die Pflegekosten gesenkt werden. In der Vergangenheit sei aus gutem Willen übertrieben worden, etwa was die Platzangaben für Zimmer angehe oder die Größe von Gemeinschaftsräumen. Das waren die Nachrichten. Das Wetter. In der Nacht meist trocken, Tiefstwerte zwischen 11 und 5 Grad. Morgen erst dichte Wolken, später sonniger, 17 bis 23 Grad. Dienstagvormittag oft

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1: Um 0 Uhr mit Kevin Arnold. Die USA und der Iran haben sich auf ein Friedensabkommen geeinigt. Das hat der Vermittler Pakistan mitgeteilt. Auch US-Präsident Trump erklärte, die Einigung mit dem Iran sei jetzt vollständig. Die Sperrung der Straße von Hormus für die Schifffahrt werde aufgehoben. Ebenso die Blockade iranischer Häfen durch die US-Marine. In den vergangenen Wochen waren die Friedensgespräche immer wieder gescheitert, zuletzt vor allem wegen der israelischen Angriffe auf den Libanon. Zum ersten Mal seit 12 Jahren ist die deutsche Fußballnationalmannschaft wieder mit einem Sieg in eine Weltmeisterschaft gestartet. Gegen WM-Neuling Curaçao gewann das Team von Bundestrainer Nagelsmann deutlich mit 7:1. ARD-WM-Reporter Holger Dahl.
2: Beim 7:1 Kantersieg gegen Curaçao überzeugte die DFB-Elf durch ihren Torhunger und die Breite im Kader. Nur Kai Havertz traf als Man of the Match zweimal. 6 unterschiedliche Torschützen erfreuten den Bundestrainer, der in der 21. Spielminute beim zwischenzeitlichen 1:1 Ausgleich Curaçaos auch mal durchpusten musste.
1: Das Spiel Niederlande gegen Japan endete 2:2. In Genf in der Schweiz ist es bei Protesten gegen den G7-Gipfel zu Ausschreitungen gekommen. Das Treffen beginnt heute im nahegelegenen Evian. Demonstrierende bewarfen Polizisten mit Steinen, Flaschen und Feuerwerkskörpern. Sie zündeten mindestens ein Auto an. ARD-Korrespondentin Angela Ulrich.
3: Scheiben gingen zu Bruch an einigen Banken, Geschäften und einem UN-Gebäude. Die Sicherheitskräfte antworteten mit Tränengas. Auch ein Wasserwerfer kam zum Einsatz. Die Polizei sprach von rund 20.000 Demonstrierenden. Der Protestzug war am Nachmittag in einem Park am Ufer des Genfersees friedlich gestartet. Auf vielen Plakaten ging es um mehr Rechte für Frauen, besseren Klimaschutz und Frieden in Palästina.
1: Die Bildungsministerkonferenz hat einen neuen Leitfaden zur Erinnerungskultur im Schulunterricht beschlossen. Ziel sei, jungen Menschen einen kritisch reflektierten Umgang mit Geschichte zu vermitteln. Hintergrund seien wachsender Antisemitismus und Herausforderungen durch digitale Medien und künstliche Intelligenz. Einen besonderen Schwerpunkt legt der Leitfaden auf die Verbrechen des Nationalsozialismus. Neue Bürgermeisterin von Reinhardshagen im Kreis Kassel ist Corinna Fiege-Borchert von der Unabhängigen Wählergemeinschaft. Sie setzte sich mit knapp 55% gegen den SPD-Politiker Markus Merkwirth-Timm durch, der auf 45% der Stimmen kam. Das waren die Nachrichten. Das Wetter in der Nacht meist trocken, Tiefstwerte zwischen 11 und 5 Grad. Am Tag erst dichte Wolken, später sonniger 17 bis 23 Grad. Dienstagvormittag oft bewölkt, ab dem Nachmittag mehr Sonnenschein bis 26 Grad. Ab Mitte der Woche warm bis heiß und schwül. Mittwoch bis 31 Grad, Donnerstag bis 34 Grad. Die Zeit 0:03 Uhr.
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1: Um 1 Uhr mit Olaf Knapp. Nach langem Ringen haben sich die USA und der Iran auf ein Abkommen zum Kriegsende geeinigt. Das haben der Vermittler Pakistan und US-Präsident Trump online mitgeteilt. Aus der Nachrichtenredaktion Astrid Rolle.
2: Die USA und der Iran hätten die sofortige und dauerhafte Einstellung der militärischen Operationen an allen Fronten erklärt, teilte Pakistans Ministerpräsident Sharif mit. Dies schließe auch den Libanon ein. US-Präsident Trump erklärte, er habe bereits die sofortige Aufhebung der US-Seeblockade gegen iranische Häfen angeordnet. Auch der Iran kündigte ein Ende des Krieges und der Militäreinsätze in dieser Nacht an. Die offizielle Unterzeichnung der Vereinbarung ist nach pakistanischen Angaben für nächsten Freitag in der Schweiz geplant.
1: Die deutsche Fußballnationalmannschaft hat ihr erstes WM-Gruppenspiel klar gewonnen. In der US-Metropole Houston besiegte das Team von Bundestrainer Nagelsmann den WM-Neuling Curaçao mit 7:1. Aus dem ARD-WM-Team Jakob Rüger.
3: Ein Auftaktsieg ist immer wichtig. Wir sind froh, dass wir das geschafft haben, so Bundestrainer Julian Nagelsmann nach dem erfolgreichen Turnierstart gegen Curaçao. Trotz des zwischenzeitlichen Ausgleichs, der Curaçaos erstes WM-Tor war, gelang Deutschland mit dem 7:1 der zweithöchste WM-Erfolg der DFB-Geschichte. Torhüter Manuel Neuer hat bei seinem Nationalmannschafts-Comeback eine neue Bestmarke aufgestellt. Mit 40 Jahren ist er nun der älteste deutsche WM-Spieler. Für die DFB-Auswahl geht es vom Stadion in Houston direkt zum Flughafen und dann zurück ins DFB-Quartier nach Winston-Salem.
1: Und die Niederlande und Japan haben sich in ihrem ersten Gruppenspiel 2:2 getrennt. Vor Beginn des G7-Gipfels in Frankreich haben im schweizerischen Genf viele Menschen gegen Kapitalismus und Ausbeutung demonstriert. Die Behörden sprachen von etwa 20.000 Teilnehmern. Es kam auch zu Zusammenstößen mit der Polizei. Demnach wurden Beamte unter anderem mit Pflastersteinen beworfen. Der G7-Gipfel beginnt heute im nahegelegenen Evian. In den USA sind beim Absturz eines Flugzeugs mit Fallschirmspringern alle 12 Insassen ums Leben gekommen. Das hat die lokale Polizei bekannt gegeben. Das Unglück hatte sich demnach südlich von Kansas City ereignet. Neben dem Piloten sollen 11 Fallschirmspringer an Bord der Maschine gewesen sein. Warum sie abstürzte, ist bislang unklar. Das Wetter in Deutschland, in der Nacht im Norden und Osten bewölkt und Schauer, sonst teils wolkig, teils klar und meist trocken bei 13 bis 6 Grad. Am Tage dann vom Norden bis zur Mitte viele Wolken und vereinzelt Schauer. Nach Süden hin mehr Sonne und oft trocken. 16 Grad auf Sylt bis maximal 26 Grad am Oberrhein. Es ist 1:03 Uhr.
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1: Um 2 Uhr mit Olaf Knapp. Nach langem Ringen haben sich die USA und der Iran auf ein Abkommen zum Kriegsende geeinigt. Das haben der Vermittler Pakistan und US-Präsident Trump online mitgeteilt. Aus der Nachrichtenredaktion Astrid Rolle.
2: Die USA und der Iran hätten die sofortige und dauerhafte Einstellung der militärischen Operationen an allen Fronten erklärt, teilte Pakistans Ministerpräsident Sharif mit. Dies schließe auch den Libanon ein. US-Präsident Trump erklärte, er habe bereits die sofortige Aufhebung der US-Seeblockade gegen iranische Häfen angeordnet. Auch der Iran kündigte ein Ende des Krieges und der Militäreinsätze in dieser Nacht an. Die offizielle Unterzeichnung der Vereinbarung ist nach pakistanischen Angaben für nächsten Freitag in der Schweiz geplant.
1: Die hohe Teilzeitquote von Frauen kostet Deutschland nach Einschätzung des Ökonomen Marcel Fratscher großes wirtschaftliches Potenzial. Die Gesellschaft verzichte so auf eine Menge Wohlstand, sagte der Präsident des Deutschen Instituts für Wirtschaftsforschung dem Redaktionsnetzwerk Deutschland. Eine höhere Erwerbsbeteiligung von Frauen wäre zudem das effektivste Instrument, um das gesetzliche Rentensystem zu stabilisieren. In Deutschland arbeitet etwa die Hälfte der erwerbstätigen Frauen in Teilzeit. Hürden auf dem Jobmarkt sind laut Fratscher etwa unzureichende Kinderbetreuung sowie geringe finanzielle Anreize, etwa wegen des Ehegattensplittings. Vor Beginn des G7-Gipfels in Frankreich haben im schweizerischen Genf viele Menschen gegen Kapitalismus und Ausbeutung demonstriert. Die Behörden sprachen von etwa 20.000 Teilnehmern. Es kam auch zu Zusammenstößen mit der Polizei. Demnach wurden Beamte unter anderem mit Pflastersteinen beworfen. Der G7-Gipfel beginnt heute im nahegelegenen Evian. Die deutsche Fußballnationalmannschaft hat ihr erstes WM-Gruppenspiel klar gewonnen. In der US-Metropole Houston besiegte das Team den WM-Neuling Curaçao mit 7:1. Aus dem ARD-WM-Team Jakob Rüger.
3: 7 Tore musst du erst einmal schießen. Die Überzeugung ist jetzt größer als vor dem Spiel, so Bundestrainer Julian Nagelsmann nach der Partie. In Dallas haben sich die Niederlande und Japan 2:2 unentschieden getrennt. Die Niederländer verspielten dabei 2 Führungen. Unterdessen ist die iranische Nationalmannschaft in den USA für das Auftaktspiel gegen Neuseeland gelandet. Zuletzt hatte es widersprüchliche Angaben zu den Einreisebestimmungen der Iraner in die USA gegeben. Der Iran hat sein WM-Quartier in Mexiko.
1: Das Wetter in Deutschland. In der Nacht im Norden und Osten bewölkt und es gibt Schauer. Sonst ist es teils wolkig, teils klar und meist trocken bei 13 bis minimal 6 Grad. Am Tage vom Norden bis zur Mitte Wolken, vereinzelt Schauer, nach Süden mehr Sonne bei 16 bis maximal 26 Grad. Es ist 2:03 Uhr.
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